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Jo, schönen guten Abend zusammen. Ihr hört Radio Z mit der Sendung Herz auf der 95.8 und heute im Studio bin ich, Peter, und ich begleite euch durch, über, mit, zu, ja, in den nächsten 2 Stunden. Genau, ihr habt gerade gehört Radiohead Climbing Up the Walls, aber oha. Es war der Fila Brasilia Remix davon. Original released, glaube ich, auf OK Computer. Glaube ich. Ja. Aber habt ihr ein tolles Album rausgezogen. Fila Brasilia, die Brasilification. Und eigentlich habe ich gehofft, dass schon ein tolles Reissue von Fila Brasilia rauskam, und zwar von Old Codes, New Cows. Letztes Jahr oder vorletztes Jahr kam Mame the Tune wieder, also ein Reissue von Mame the Tune raus auf Growing Bin. Und dieses Jahr, ich glaube doch, genau, letztes Jahr kam es auf Growing Bin raus, dieses Jahr von Old Codes, New Chaos auf einem neuen Label, Forever Records. Glaube ich, kommt am 2.7. raus. Haben auch ganz coole andere Reissues von Psychic Warriors of Gaias. Ja, so aus dieser, würde ich jetzt mal behaupten, Goa New Beat Ära. Die frühen 90er. Und ja, cooles Label. Vielleicht für die oder den ein oder anderen. Eine tolle Sache. Und genau. Ja, was gibt's denn sonst die Sendung noch? Ich überleg gerade. Ich glaube, die Sendung ist eine Überraschung. Ich weiß gerade selber noch gar nicht, was es so genau gibt. Aber auf jeden Fall Musik. Und wir hören weiter auf einer Platte von Universal Egg. Ich glaube, es ist auch eine 90er-Geschichte. Ein bisschen dubbig. Ich sage euch später, wie sie heißt. Viel Spaß.

Ja, das war Cyan Train auf Universal Egg, beziehungsweise Cyan Train meet Knights of the Occasional Table. Und super, super spannendes Label, super spannende Releases, 93, auch UK, wärmstens zu empfehlen. Und auch unter anderem Transmasters released. Genau. Wo geht's weiter? Wie geht's weiter? Ah ja, ich habe schon was auf den Teller gelegt. Und zwar von iCube. Irgendwie bewegen wir uns heute, glaube ich, wir viel in den 90ern. Vielleicht für viele Nostalgie. Für mich ab und zu irgendwie Musik entdecken. Ja, iCube, Scratch Robotniks. Ich glaube auch, dass die Sachen von iCube auch gerade wieder so ein bisschen in Hype geraten. Vielleicht sind sie auch zeitlos. Naja, wie auch immer, viel Spaß. Ich glaube, das müsste Gastrofunk sein. Viel Spaß damit.

So, ja, das war der gescheiterte Versuch, weil die Nadel hängt. Ich probiere mal den anderen Plattenspieler aus. Spontanität im Radio. Knistert immer noch.

Wer es noch nicht kennt, auf jeden Fall eine Empfehlung. Könnte man sich mal reinfahren, vielleicht auch zu empfehlen, das Album Tropik. Auch richtig gut, richtig schön. Ich habe letztens auch was gesehen, da hat eine Ballettgruppe zu Le Dab performt. Auch sehr cool, sehr stimmig, war schön. Genau, und wir bleiben weiter ein bisschen so im Trip-Hop-Bereich der 90er. Und DC Han und Kamin hören wir uns an. Oh, genau. Mit der Nummer, ich glaube, es ist Just You and I. Viel Spaß.

Ja, das war Tieren und Kamien. Und habe auch gesehen, es kam dieses Jahr ein Reissue raus, oder letztes Jahr ein Reissue raus, von dem Album der beiden auf Couch Records, auch ziemlich cool. Da sind diese beiden Tracks auch zu hören. Und ja, jetzt driften wir mal wieder ein bisschen ab und gehen mal nochmal in so eine Ambient-Richtung. Und zwar mit einer Nummer von Xenon. Und ja, es gibt ganz viele unterschiedliche Artists mit den Alias Xenon. Und ich glaube unter anderem auch Richie Horton hat auch ein Alias namens Xenon. Dann gibt es noch eine coole Detroit-Person namens Xenon. Auch richtig tolle Platte, habe ich auch schon einige Male in der Sendung gespielt. Und jetzt haben wir noch einen anderen Xenon. Und zwar ist es Christian Thier und Massimo Vivona. Die haben in den 90ern auf Fax eigentlich eine ganz spannende Platte released. Eine Seite ist natürlich wieder so ein bisschen Hard Trance und Trance und die andere eine Ambient-Nummer, wie es halt so war. Und ich habe die letzte Woche in einem Record Store in London gefunden. Und es war irgendwie spannend, weil ich mir dachte, ich suche eher mal so ein bisschen den UK-Sound ab. Und am Ende nimmt man dann doch Platten mit von ja, deutschen Labels. Ja, irgendwie ein bisschen absurd, aber naja, wenn man es mag, nimmt man es mit. Naja, wie auch immer. Hör mal einfach mal rein, ne? Jo, viel Spaß mit Xenon und ich glaube, es ist Go with the Flow.

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So, ihr hört Herz auf Radio Z 95.8 und ja, mir ist aufgefallen, ich habe zu wenig Platten für die Show dabei, deswegen müssen wir auch noch ein paar B-Seiten hören und mir ist auch aufgefallen, heute ist Radio Z und Desi Sommerfest, wow, kann man auf jeden Fall noch mal ein bisschen Werbung machen, also wenn ihr die Sendung gerade hört, ich will jetzt nicht sagen, schaltet ab und geht in die Desi, aber also, wenn ihr überlegt, noch was zu machen, dann schaltet ab und geht in die Desi. Das ist jetzt so ein, ja, ein Vorschlag. Aber ihr könnt doch einfach in der Sendung bleiben und mir noch eine Stunde beim Dehnen zuhören. Naja, viel Spaß. Ich kann euch leider nicht sagen, was da gerade läuft, weil es nicht draufsteht.

0: So, und wer gerade immer noch die Sendung hört und noch nicht auf dem Radio Z&DC Sommerfest ist, der kriegt jetzt die nächste tolle Nummer auf die Ohren, und zwar heißt das White Trash, die Platte. Und das ist jetzt witzig, weil es ist so auch so eine Platte aus UK, Anfang der 90er, und der Track heißt 2000 Light Years From Home und ist ein Cover von The Rolling Stones. Und der Sound erinnert mich ganz stark an Produktionen von Code. Und die Band Code oder die Gruppe Code ist auch aus UK und hat auch eine Platte rausgebracht damals, die hieß Light Years. Und Percival EP habe ich auch schon mal in der damaligen Show gespielt. Also jeder, der die Show hier monatlich verfolgt, kann sich bestimmt dran erinnern. Oder auch nicht. Auch nicht schlimm. Aber zu empfehlen, also wem die Nummer, die jetzt kommt, gefällt, dann kann man sich auch Code auf die Ohren hören. Also, naja, hören wir mal rein. Das ist ein Cover von Rolling Stones, 2000 Light Years From Home. Viel Spaß.
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Ja, das war 2000 Light Years from Home und ich höre gerade, dieser Plattenspieler hat ein Störgeräusch. Ich hoffe, sie irritiert das nicht beim Hören. Oder euch. Naja, wir machen weiter mit einem meiner Lieblingskünstlern, Musikschaffenden aus den 90ern, und zwar ist es Rhythm Method. Und ich bin von den Platten so begeistert, weil es einfach so irgendwas zwischen, hört sich ein bisschen an wie Kassar und ist irgendwo zwischen Tribal, Ambient, Powerhouse. Gibt es Powerhouse? Ist es Powerhouse? Tribal House, Trance, naja, irgendwie ein bisschen was von allem in den Topf geschmissen und dann was. Ja, das ist das, was rauskommt. Und die haben, glaube ich, so, glaube ich, sind auch aus USA und haben auf dem Label X-Sign Tracks und das andere war Adrenalin. Und auch eine CD haben sie mit draußen. Kann man, glaube ich, auch online irgendwo bestimmt streamen oder hören. Das ist jetzt die Platte auf X-Sign Tracks. Das andere auf Adrenalin ist The Future, glaube ich, heißt die Platte, die andere. Und wir hören jetzt halt mal rein in die Nummer. Moment. The Truth. Ja. Genau. Hören wir mal rein. Viel Spaß.

Mir ist jetzt gerade noch so aufgefallen, vielleicht auch viele Elemente vom Breakbeat und vom Acid House drin. Auf jeden Fall hat es starke Ähnlichkeit zu dem Projekt Tasty Box von Todd Wood und Kelly Williams auf Zoe Magic. Und ich glaube, es ist auch ein Projekt, was aus San Francisco kommt. Wenn ich mich nicht täusche. Ja, für alle, die das gut fanden, gibt vielleicht was zu entdecken, wenn sie es noch nicht kennen. Und ich habe auch was entdeckt. Letzte Woche in London. Ganz witzige Platte, wo es mir eigentlich so die B-Seite angetan hat. Und wenn wir jetzt gerade schon so ein bisschen in Richtung rougheren Sound gehen, dann präsentiere ich die euch auch. Und zwar, es ist

Ja, das war von Marisa und das war der Raw Mix Chase Records. Love is just a game und wir gehen weiter mit I Wishin. Viel Spaß.

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Wahnsinn, und es hängt schon wieder die Platte und die Nadel in der Platte. Da muss ich kurz wechseln. Kurzen Augenblick. So, ich hoffe, es geht jetzt.

hört gerade Metatone Records, 9L, Houston, We Have a Problem, UK 93. Viel Spaß.

0: Und wir gehen ans Ende der Sendung mit Shanti von Bango de Gaia. Und im Anschluss gibt's noch 2 Stunden Nachtclub mit Dr. Best auf der 95.8 hier bei Radio Z.
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So, herzlich willkommen zum Nachtclub auf Radio Z, heute mit einem Mix von Dr. Best. In den nächsten beiden Stunden dreht sich der Sound um Soul, Funk, Hip-Hop, Afrobeat und Disco. Und wir starten gleich im unteren Tempobereich, unter anderem mit Musik aus den nagelneuen Alben von Wanda Felicia, Lady Ray, Lattice, D-Day One und Big L. Danach nimmt der Mix noch ordentlich Fahrt auf mit Tracks von Sean Cooty und Egypt 80, Angels of Libra, Crark & Smark, Kyoto Jazz Massive, Andy Cooper, Ryan Shaw, Michelle David and the True Tones, Kenny Dope und vielen mehr. Die komplette Tracklist zu diesem Mix findet ihr auf unserer Website radio-z.net. Ich klinke mich an dieser Stelle auch schon wieder aus und wünsche euch jetzt hoffentlich gute Unterhaltung in den nächsten beiden Stunden hier auf der 95.8 bei Radio Z. Ciao, sagt der Dr. Best.

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Es begrüßt euch recht herzlich an diesem heißen Juni-Samstag hier bei Radio Z, der Ingo mit einer Stunde Chocolate City. Zum Auftakt hatten wir Jalen Gonda aus seinem 2023er Album Come Around and Love Me, den Titeltrack des Albums. Damals 2023 habe ich entsprechend abgefeiert hier in dieser Sendung. Wunderbarer Soul, wie er vielleicht auch Anfang der 70er auf Motown Records erschienen hätte können. Jetzt hat Jalen Gonda nachgelegt und ein neues Album rausgebracht. Das heißt Doctrine of Love. Die Produzenten sind die gleichen: Michael Buckley und Vincent Cerrito. Das ist der Bassist und der Saxophonist. Die waren auch bei dem Schreiben der Lieder Jalen Gonda behilflich, und herausgekommen ist ein 10-Track starkes, wunderschönes Soul-Album, erschienen auf Deptone Records diese Woche. Gibt's als LP, gibt's als CD, und ja, eigentlich kann man es durchspielen. Jede Nummer ist einfach schön geschrieben und fast noch besser gespielt. Vor allem Vincent Cerrito, der Bassist, hat einige wunderbare Basslinien geschrieben. Wir fangen an mit dem ersten Track, Anyone in Love. Jalen Gonda aus seinem neuen Album Doctrine of Love, hier bei Chocolate City auf Radio Z.

0: Jalen Gonda aus dem brandneuen Album Doctrine of Love, die beiden Tracks Anyone in Love und das Titelstück Doctrine of Love. Ja, viel geändert hat sich nicht, warum auch, die Formel des ersten Albums ist voll aufgegangen und das zweite ist meiner Meinung nach kompositorisch sogar noch ein Stückchen besser. Und ja, sind auch 2 Jahre vergangen und Jalen Ngonda, da ist bestimmt noch viel zu erwarten in der Zukunft. Kommen wir zu einer anderen Scheibe, die ich vor ein paar Wochen vorgestellt habe. Ray heißt die Interpretin. This Music May Contain Hope. Und wir wollen daraus hören den Titel I Hate The Way I Look Today. Ist ein bisschen, ja, kommerzieller, ist ein bisschen so der Hit dieses Albums. Wird auch gespielt bei den Musiksendern und bei den Soul-Sendern. I Hate The Way I Look Today. Here's Ray.
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Das waren jetzt drei Stücke aus dem neuen Album von De La Soul. Cabin in the Sky heißt es und wir haben gehört Cruel Summer, Bring Fire Life, Day in the Sun und zuletzt Run It Back featuring Nas. Und dieser Nas hat ja auch vor kurzem ein neues Album rausgebracht, Kollaboration mit DJ Premier. Light Years heißt das Teil, ist auch genauso wie das Album von De La Soul empfehlenswert und wir wollen daraus hören Sons und It's Time. Hier ist Nas und DJ Premier.

wunderschöner Remix von Marvin Gaye's Let's Get It On. Hier der MPG Groove Mix. Hier ist Rhein Lavalette featuring Ellie Kato. 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

Bill Thompson with you, Tracy Hamlin war das, davor hatten wir Mascara, See You in L.A. und hier ist Simply Melody, Melange featuring Linda Muriel. Wir haben noch ein paar Minuten hier bei Chocolate City auf Radio Z.

Simply Melody Melange featuring Linda Muriel. Die Stunde Chocolate City ist fast vorbei. Zum Schluss gibt's noch einen schönen Remix von Papa Was a Rolling Stone, DJ Jazzy Jeff und Pete Kuzma, der Soulful Remix. Und dann geht's weiter um 15 Uhr mit 2 Stunden Limborhythm. Heute Sprechstunde mit Dr. Best. Ciao, sagt der Ingo. Habt ein schönes, warmes Wochenende.

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3: Zwei Stunden Limbo Rhythm auf Radio Z und dazu begrüßt euch heute der Dr. Best. Der Sound fällt diesmal sehr soulig-jazzig aus, aber auch R&B, Hip-Hop, Funk und Afrobeat stehen auf der Karte. Los geht's gleich mit einer EP, über die ich kürzlich zufällig gestolpert bin. Die kommt von 1-6, ein MC aus Melbourne, der mir bisher offen gesagt gänzlich unbekannt war. Seine Matutada-EP hat er auf Inner Tribe Records veröffentlicht und ich spiele daraus den Titel All Good. Weiter geht's danach mit Arms and Sleepers, ein Downbeat-Producer aus Bosnien-Herzegowina, der für Ende Juli sein neues Album Sentimentalisms angekündigt hat. Und wir hören schon mal rein. Ich spiele daraus den Titel Estrella. Ich hoffe mal, für euren Geschmack ist was dabei in den nächsten beiden Stunden und wünsche euch jetzt viel Spaß beim Zuhören.

Beargarden hören wir hier gerade mit seiner Single We Are All, ein Vorgeschmack auf sein drittes Album, an dem der schwedische Saxophonist gerade arbeitet und das im Oktober 2026 erscheinen wird. Ich bin auf jeden Fall schon ziemlich gespannt. So, die nächsten beiden Tracks, die wir jetzt gleich hören werden, das ist zuerst Leto mit seiner Single There She Goes, die der Lübecker Produzent auf seinem eigenen Label Bathurst Music rausgebracht hat. Und danach kommt Basement Freaks mit dem Titeltrack seiner nagelneuen Alley Trap EP. Und die gibt's zu haben bei Bandcamp.

So, wie geht's weiter? Wo geht's lang? Gerade läuft eine 7-Inch-Single von den Blade Masters mit dem Titel King's Night, ein Release auf Dune Castle Records. Als nächstes auf dem Plattenteller die neue LP von Tom Funk aus London. Die nennt sich What's It Gonna Be, kam bei Lazy Robot Records raus und die Nadel liegt auf Track Nummer 2. Split My Wine, Tom Funk featuring Valentina Russo. Danach gibt's noch eine weitere Single von Leto, All Night, erschienen bei Bathurst Music. Und im Anschluss hören wir dann auch noch die brandneue Single von Pan Amsterdam mit dem Titel Vanilla Ice.

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1: Anthony Joseph hören wir hier gerade mit Blue Suzanne aus seinem neuen Album The Ark, erschienen bei Heavenly Sweetness. Die beiden Tracks zuvor, das waren zuerst Free Dust mit dem Titel Home aus ihrem Debütalbum Voyage, das die Combo aus Barcelona bei Danza Records veröffentlicht hat. Danach hatte ich die neue LP von The Marlowes angespielt. Das Album The Hotel Malibu kam bei Big Crown Records raus und meine Wahl fiel hier auf den Titel Six Years. Und als nächstes kommen wir zu einer 12-Inch-Single, die ich heute auf jeden Fall unterbringen wollte. Die nennt sich Fela Kuti in Dub und stammt von Captain Yossarian. Der deutsche Schlagzeuger und Dub-Produzent hat sich überlegt, wie es wohl klingen würde, wenn Fela Kuti und King Tubby gemeinsam im Studio gewesen wären. Vier grandiose Dub-Versionen von bekannten Fela Kuti-Klassikern hat Captain Yossarian fabriziert. Erschienen ist die Fela Kuti in Dub EP am 1. Juni bei Agogo Records. Und wir hören daraus jetzt Water No Get Enemy.

auch eine sehr schöne Nummer, wie ich finde. Die nennt sich Clouds und stammt von Shane Sato. Zu finden auf seinem Album Wavelength, das kürzlich auf Mixto Records rauskam. Zuvor lief eine 7-Inch-Single von den Principles of Joy. Die nennt sich Don't und ist erschienen bei Q Sounds Recording. So, und jetzt kommen wir zu einem Hip-Hop-Album, für das sich zwei absolute Schwergewichte der Szene zusammengetan haben. Der Rapper Nas und DJ Premier. Light Years nennt sich ihr gemeinsamer Longplayer und ich spiele daraus jetzt zwei meiner Favoriten. Bouquet to the Ladies und danach Writers.

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1: Soweit Nas und DJ Premier aus ihrem Album The Light Years, erschienen bei Mass Appeal Records. Neuigkeiten gibt's auch von dem Producer-Duo The Allergies aus Bristol. Ein neues Album ist bereits angekündigt und um uns den Mund schon mal wässrig zu machen, gibt's bereits 3 Tracks als Single-Auskopplung. Im Hintergrund läuft bereits die Nummer All The Time und im Anschluss spiele ich dann noch die 7-Inch-Single Dig It Up. Eine Co-op von The Allergies mit den beiden MCs Andy Cooper und Blubbermouth.

Dig It Up, The Allergies featuring Andy Cooper und Blubbermouth. Und wir kommen jetzt zu einer ziemlich coolen Coverversion von Old Dirty Bastards Hip-Hop-Klassiker Shimmy Shimmy Yaw, die mein Kollege Jail Funk im Studio noch ein bisschen überarbeitet und mehr in Schwung gebracht hat.

Radio Z 95,8 MHz. Ihr hört die Sendung Limbo Rhythm, heute mit Dr. Best. Gerade auf dem Plattenteller die neueste 7-Inch-Single von Jailfunk aus Good Old Cadolzburg. Hot and Funky nennt sich dieser Track, zu finden auf der Single Toxic Funk Volume 26, erschienen auf dem dänischen Label Breakbeat Paradise. Und wir bleiben funky, auch mit dem nächsten Track von der Butterfunk Family. Love Power ist einer meiner Favoriten aus ihrem Album Facts, das im Januar rauskam. Im Anschluss hören wir dann auch mal rein ins neue Album von Win Staples. Anfang Juni hat der amerikanische Rapper seine LP Crybaby veröffentlicht und wir hören daraus dann den Track The Big Bad Wolf.

Lance Ferguson hören wir hier gerade mit seiner Single Cold Bear, ein Release auf True Thoughts. Zuvor lief eine nagelneue 7-Inch-Single aus dem Hause Record Kicks. I Bet You Look Good on the Dance Floor ist einer der größten Erfolge der Sängerin Baby Charles aus Bristol und war bereits auf ihrem Debütalbum 2008 veröffentlicht worden. Im Rahmen des ganzen 7-Inch-Hypes und dem Trend unter DJs lieber gekürzte Versionen zu spielen, anstatt wie früher nach Extended Versions zu suchen, wurde auch in diesem Fall die Schere angesetzt und die Albumversion deutlich gekürzt. Anyway, I Bet You Look Good on the Dance Floor von Baby Charles setzt nach wie vor Flächenbrände auf den Dancefloors, egal ob jetzt der gekürzte 7-Inch-Edit läuft oder die Originalversion. Weiter geht's gleich mit dem Latin Soul Shaker, eine sehr coole Nummer aus dem neuen Album von Malcolm Strachan. Das nennt sich Look on the Bright Side und kam bei Haggis Records raus.

Afrobeat aus Norwegen hören wir hier gerade. Kronstadt 23 nennt sich diese Combo aus Bergen, die kürzlich ihr neues Album Döde Harvet auf Barthoff Records veröffentlicht hat. Musikalisch bewegt sich das Quartett irgendwo zwischen Jazz, Krautrock und Afrobeat. Und meine Wahl fiel hier auf den Titel Höytrick. Zuvor lief das neue Album von Kutimann und Dekel mit dem Titel Hope und ich habe daraus den Track Everybody Needs to Be gespielt. Und wir machen jetzt weiter mit Earthonaut, ein Musiker und Sänger aus Liverpool. This is Nowhere, This is Everywhere nennt sich sein Debütalbum auf Agogo Records und ich spiele daraus den Titel This is Day One.

Up for Soul. Tibayo hören wir hier gerade aus seinem Album Outsider, das auf Record Kicks rauskam. Als nächstes komme ich nochmal zurück auf Vince Staples neues Album Crybaby, in dem er schwerpunktmäßig die immer größer werdenden Bruchlinien und Gräben in der amerikanischen Gesellschaft thematisiert. Wir hören daraus gleich den Titel White Flag. In dem Video zu White Flag überstreicht Vince Staples die amerikanische Flagge mit weißer Farbe. Anschließend wird diese weiße Flagge dann von einem amerikanischen Soldaten mit einem Sturmgewehr beschossen. Auf die durchlöcherte US-Fahne werden dann im nächsten Musikvideo zum Albumtrack Cotton drastische Szenen aus der Geschichte von Black America projiziert.

Leute, meine heutige Sendezeit steuert schon wieder unaufhaltsam aufs Ende zu. Earth on Out hören wir hier nochmal mit There's Nothing Above Music and Love. This is Nowhere, This is Everywhere heißt sein Debütalbum, das auf Agogo Records rauskam. Zuvor lief die Single Shivers von der australischen Band Curbside Collection. Und mein letzter Track für heute stammt von Scrimshire. With Our Eternal Hope and Joy ist seine neueste Single, veröffentlicht auf seinem eigenen Label Albert's Favorites. Die komplette Tracklist zu meiner heutigen Sendung findet ihr auf unserer Website radio-z.net. Ich wünsche euch noch ein schönes Wochenende. Ciao, adios und goodbye, sagt der Dr. Best.

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Herzlich willkommen zu 2 Stunden Represent hier auf der 95,8 MHz bei Radio Z. Heute am dritten Samstag mal wieder mit dem PDS als Gast und mir, dem Chillmatic. Wir machen wieder Live-Vinyl-Session. Ich fange jetzt an. Only 45s von meiner Seite. Wird so ein bisschen K-Tornada-like, housey, afro irgendwie, nicht klassisch Hip-Hop. Ist aber auch mit drin. Auf jeden Fall viel Spaß beim Zuhören. Und wer es nicht mitbekommen hat, Radio Z Sommerfest ist heute in der DC. Also da könnt ihr ja gerne hinschauen. Supportet Radio Z.

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So, das war's jetzt hier mal für 2 Stunden Represent. Danke an den Peter S. 2 Stunden ohne jegliche Moderation, nur straight Vinyl auflegen. Ich only 45s, paar Edits, eher straight 12 Inches. Viele Maxis, ich glaube nur Maxis. Ja, coole Sachen. Square One, Mr. Complex, jetzt gerade im Hintergrund Tiflan Jalil. Genau, hier geht's jetzt weiter mit dem Raster Shock von 19 bis 21 Uhr. Bleibt auf jeden Fall dran. DC Sommerfest, Radio Z Sommerfest in der DC läuft seit Nachmittag und geht noch irgendwann bis nachts. Genau, schaut hin, wenn ihr Bock habt. Wir sind raus und wir hören uns in einem Monat hier wieder, denke ich mal. Auf jeden Fall. Und mich hört ihr am ersten Samstag wieder bei Limbo Riven. Hier auf die 95 MHz. Danke fürs Zuhören. Ich bin raus. Peace.

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Herzlich willkommen zum Rasterschock am dritten Samstag des Monats, sagt wie immer die Christel. Gerade haben wir gehört Give Thanks von Blackout J.A. und den Viceroys. Weiter geht's gleich mit dem Maccabee und der Real Rock und dem Bujo Bantel mit Butterflies. Den Maccabee könnt ihr dieses Jahr mehrmals auf dem Festival sehen. Der ist einmal am Chiemsee Reggae Summer und dann auch am 1. August in Reggae in Wolf. Da sind außerdem noch der Anthony Locks, der Pressure Bass Pipe und der Dwayne Stevenson. Das ist ein super schönes Festival, wenn ihr Zeit habt, fahrt da mal hin. Wie gesagt, dann gibt's den Bujo mit Butterflies. Mit schönen Grüßen an Miss Cutie Cutie.

Die letzten drei Songs sind von einer EP, die nennt sich Robert Sutherland Sings the Classics. Da haben wir einmal gehört Sweet Caroline, einmal How Sweet It Is to Be Loved by You und When You're in Love with a Beautiful Woman featuring Shop's World Party. Bei uns geht's weiter mit dem Favorite Rhythm. Da gibt's einmal die Novelty mit I Love the Way, den Peter G. mit Not Taking No und die Einig mit Happy.

gerade gehört habt ihr den Diani zusammen mit Sean Nissel und dem Song The Little Things. Bei uns geht's weiter mit Aisha und Coming Over. Und dann hören wir rein in den Sarah Juggling Rhythm. Da gibt's einmal die Ashley und den Ima Shepherd mit Keep on Living My Life und Mr. Crossdale mit Tears on My Pillow. Die sind vom Sarah Juggling Rhythm Part 2. Ich habe noch nicht mal geschafft, den Part 1 zu spielen. Drum gibt's jetzt hier noch Kusik mit All to You vom Sarah Juggling Rhythm Part 1.

Jetzt ist die Sendung schon fast halb um und ich habe wieder vergessen anzusagen, was es heute zu hören gibt. Hatte ich eigentlich dem Olli versprochen, dass wir das jetzt immer am Anfang machen. Also die erste Stunde gab's Love Songs, in der zweiten Stunde gibt's, weiß ich nicht, Modern Dancehall, Modern Trance Dancehall, irgendwie sowas in der Richtung. Und ganz viele Artists, die ihr auf den Festivals hören könnt. Bei uns gab es gerade noch den Jamiri Morgan mit No Better, dann IT Rockers alongside Ride the Vibes mit I See You. Weitermachen wir mit dem Ras I und der Kalia mit Home. Außerdem gibt's noch von Sillywox Discotheque den Jesse Royal mit dem Christopher Ellis und This Love. Und den Christopher Martin zusammen mit dem Agent Sasko und Easy. Cityvox könnt ihr auf fast allen Festivals sehen diesen Sommer. Und der Christopher Martin wird auf der Summer Jam.

Good For Me. Das war der Piero Dread zusammen mit dem Alba Rosi. Den Alba Rosi könnt ihr sehen auf der Reggae Jam in Beersenbrück. Davor gab es den Song Life Is So Precious, dem Piero Dread featuring Anthony B. Den Anthony B könnt ihr am Chiemsee Reggae Summer sehen. Und davor gab es den Piero Dread Solo mit B-Wise. Bei uns geht's weiter mit dem Honeycomb Rhythm. Da gibt's einmal den Valiant zusammen mit Gold Up und dem Song Let Me Go. Der Valiant wird sein auf der Summer Jam. Außerdem hören wir dann noch die Lavish mit D-Links und die Neider wie mit Asian und Turn Me On.

Hold on tight from Pressure Buzzpipe haben wir gerade gehört. Falls ihr den live sehen wollt, der ist bei Reggae in Wolf am 1. August. Das Festival ist am 31. Juli, 1. August. Da werden sein der Pressure Buzzpipe, der Dwayne Stevenson, der Maccabee und Anthony Locks. Und das ist in der Nähe von Augsburg. Und wenn ihr Zeit, Lust und Geld habt, fahrt dahin. Das ist echt ein schönes Festival. Außerdem haben wir gehört die Tifa mit The Wrong Man und T.O.K. mit Best of You. T.O.K. werden sein auf der Reggae Jam in Bersenbrück. Und die drei habt ihr gehört auf dem Purple Touch Rhythm. Bei uns geht's weiter mit drei Songs von der Amanye. Die war eigentlich mal Tänzerin, hatte dann eine Knieverletzung und hat sich jetzt mehr auf den Gesang verlagert. Wir hören einmal Friend and Tax, dann Still Gone Dance und Bad Girl Season.

Die Playlist zur heutigen Sendung gibt's natürlich wieder bei Facebook auf Crystal Fun The Ruster Shock. Falls ihr heute Abend noch weggehen wollt, momentan gibt's noch das Radio Z Sommerfest in der DC. Und im Z-Bau gibt's mal wieder Monsters of Jungle. Außerdem haben wir jetzt noch einen Festival-Hinweis vom Ray bekommen. Am 26. und 27. Juni findet das Bushland Nijsagen Festival statt in der Nähe von Weiden am Badeweiher Fuchsmühl. Da werden unter anderem sein der Rossi Hard Knocks und Roots Generation. Bei uns geht es jetzt weiter mit der Ayasha Tierra. Die hat ein Album rausgebracht, nennt sich Ayasha. Die Dame kommt von St. Lucia, war mal Miss World Caribbean, hat aber schon immer gern gesungen. Und daher jetzt das Album. Einmal gibt's HYMC, dann Your Man und Black Hearts.

0: Das war jetzt noch die Candy Brawling mit Mad Out Again. Wir wechseln jetzt von den Damen wieder zu ein paar Herren. Und zwar hören wir noch in das Album Lottery vom Shaggy rein. Da gibt's einmal den Shaggy mit Jeremiah und Lottery, dann den Shaggy mit Bun und dann den Shaggy mit Barris Hammond und Dexter Dabs und Dancehall Nice.
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0: Das waren 2 Stunden Rasterschock mit der Christel. An dieser Stelle ganz liebe Grüße an meine royalen Rasterschock-Jungs. Demon, Philipp, Jill, Big Ups. Dem Philipp könnt ihr nächste Woche hier im Rasterschock hören und dem Jill nehme ich an, dann wieder im Juli. Den Dexter Dabs habt ihr gerade noch gehört mit Shaggy und Barris Hammond. Der ist übrigens auf der Summer Jam. Zum Abschluss gibt's noch Virtus featuring XL Mad mit Bad to the Bone. Euch vielen herzlichen Dank fürs Zuhören. Passt auf euch auf. Ciao, sagt die Christel.
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0: Begrüßen Sie in Radio Z auf 95,8 MHz. Momentan ist die türkischsprachige Sendung Özgür Radio auf Sendung. Wir werden von jetzt an bis 16 Uhr mit Ihnen zusammen sein. Viel Spaß beim Zuhören. Wir versuchen in Nürnberg, die in kulturellen, sozialen und politischen Ebene einen Spuren hinterlassen haben und auch für diesem Zusammenleben in Nürnberg gewirkt haben und auch viel Energie verbracht haben, möchten wir ein Porträt beibringen und auch mit Studiogästen über diese Vergangenheit in Nürnberg, die ganzen Arbeit, soziale, kulturelle und politische Arbeit in Nürnberg, erinnern und auch versuchen, irgendwie dieses Zusammenleben von Migranten und Nichtmigranten irgendwie darzustellen und auch in Erinnerung rufen. Heute ist unser Studiogast Adil Kaya. Adil Kaya ist der Präsident der Filmfestival Türkei Deutschland und seit 1992 bis jetzt versuchen die in Nürnberg ein Zusammenwachsen der Kulturen, zwei Kulturen beizutragen und eine unverzichtbare Arbeit, die die in Nürnberg leisten. Nicht nur in Nürnberg, sondern bundesweit gibt es keine gleichen. Und wir versuchen mit Adil Kaya in unserem Studio einen Rückblick und auch natürlich die ganze Lage damals und auch jetzt etwas zu leuchten und versuchen, die Fragen zu stellen, was überhaupt beantwortet sein soll. Adil Kaya ist unser Studiogast. Adil, grüß dich.
1: Hallo, merhaba.
0: Nach der Musik werden wir gleich starten und mit Adil über die Vergangenheit und jetzt zu diskutieren, zu unterhalten. Viel Spaß beim Zuhören. 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Momentan ist die türkischsprachige Sendung Özgür Radio auf Sendung. Unsere Telefonnummer ist 4500-3x6, 4500-66 und nochmal 6. 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

0: Das Filmfestival Türkei Deutschland ist wohl, das kann man als Nürnberger stolz sagen, das wichtigste kulturelle Event zwischen Türkei und Deutschland bezeichnen. Es gibt weder in der Türkei noch in Deutschland ein ähnliches Kulturfestival, das die beiden Kulturen so eng verzahnt und zusammenbringt. Es ist unbestritten ein erfolgreichste des bundesweiten seinesgleichen sucht. Wir wollen über den Werdegang dieses Festivals reden, und zwar mit dem Präsidenten des Festivals Türkei Deutschland reden, der auch der verantwortliche Mitgründer des Festivals von Tag 1 an auch war. Adil Kaya ist jetzt in unserem Studio und ich begrüße den Adil Kaya. Adil, hallo, grüß dich.
1: Hallo.
0: Wir wollen mit Adil Kaya versuchen, den gründenden Erfolges zu finden und daraus Lernen zu ziehen und können. Adil, lass uns mal bitte über den Sonderbuch der Festivals reden. Ihr habt am 30. Jubiläumsfestival herausgegeben, ein Buch, der mit dem Titel Von Weitem gekommen oder auf Türkisch Çok uzaklardan geldik. Warum diese Titel?
1: In der Tat, es ist nicht nur die Geschichte von etwa 30 Filmfestivals, was wir 1992 begonnen haben zu organisieren, sondern es ist eigentlich ein Ergebnis von mehreren Generationen, angefangen 1961 mit der ersten Generation, mit den Gastarbeitern bis heute. Wenn dieses Filmfestival als Erfolg bezeichnet wird, dann sind es auch die Früchte. Dann sind es auch die Früchte aller Generationen, von der ersten Generation an. Und deswegen ist auch dieses Buch gewidmet der ersten Generation.
0: Die erste Generation, die waren Gastarbeiter, die nach Deutschland gekommen sind. Und warum dieses Buch? Dieses Buch kann man natürlich irgendwo kaufen, oder?
1: Genau. Erstmal vielleicht, warum dieses Buch? Es ist eine sehr berechtigte Frage. Der liebe Gott hat ja über mehrere Propheten heilige Bücher geschickt. Und bekanntlicherweise steht ja alles drin in diesen heiligen Büchern, vom Koran bis zu den Testamenten. Warum braucht man noch ein Buch? Es ist so, dass wir in einer digitalisierten Welt leben, wo alles flüchtig ist. Flüchtig, man tauscht Nachrichten aus, am nächsten Tag weiß man nicht mehr, welche Nachrichten man ausgetauscht hat. Man schiebt alles aufs Internet, auf die Webseiten, wo Informationen verfügbar stehen. Aber Bücher sind etwas beständiger. Die sind im Regal, man kann zugreifen und dann aufmachen und zufällig auf eine Seite zustoßen und dann gerne dort lesen. Das passiert im Internet kaum. Wir wollten der Erinnerungskultur von Deutschland, insbesondere von Nürnberg, einen Beitrag leisten mit einem Buch, was auf einem Tisch schön stehen kann und immer wieder gerne geblättert werden kann. Deswegen ist es eine Mischung aus sehr vielen Fotos von 30 Filmfestivals. Und auch sehr viele Texte. Es sind Co-Autoren, es sind 28 Co-Autoren, die mitgewirkt haben auf 320 Seiten, Deutsch und Türkisch. Autoren, die ihr aus der Nähe kennt, zum Beispiel die Generalkonsulin der Republik Türkei, Ece Çil, hat auch einen Beitrag geleistet. Oder der amtierende Oberbürgermeister Markus König, genauso Ulrich Malli oder Professor Dr. Lehner und so weiter. Und auch viele Ehrenpreisträger und Preisträgerinnen haben mit einem Beitrag mitgewirkt. Das Buch kann man in der Tat kaufen. Es ist aber nicht in herkömmlichen Buchhandlungen, da geht man auch nicht mehr hin. Man bestellt über Amazon und so weiter. Das Buch kann man bei uns im Festivalbüro bestellen. Die E-Mail-Adresse dürfte den meisten bekannt sein. Wenn nicht, dann googelt ihr Filmfestival Türkei Deutschland, dann findet ihr schon eine E-Mail-Anschrift.
0: Ja. Der Erfolg der Festivals ist eigentlich nicht um dir zu verdanken, aber es ist ein Team dahinter und ihr habt großartiges Arbeit in diesem seit 1992 mit viele Menschen, die mitgewirkt haben, diesen Erfolg erreicht und immer noch weitermachen. Kannst du mal beschreiben, wie dieses Team überhaupt zusammenkommt?
1: Und ja, natürlich. Es ist ein beständiges Team und einer der Erfolgskriterien, Erfolgsgründe für das Filmfestival ist natürlich auch, dass wir ein beständiges Team hatten über sehr viele Jahre hinweg. In erster Linie die zweite Generation, also die Kinder der ersten Gastarbeiter, die Kinder, die vielleicht Mitte 70er, Ende 70er Jahre nach Deutschland gekommen sind und hier dann ihre Sozialisation erlebt haben. Und diese Generation hat eigentlich den Stempel draufgedrückt auf dieses Filmfestival. Das war, glaube ich, ein Bedürfnis, ein solches Filmfestival zu entwickeln. Hat auch klein angefangen, aber es war das Bedürfnis der zweiten Generation. Und dann übernahm mehr und mehr die dritte Generation und inzwischen ist auch die vierte Generation im Büro. Das ist das eine Kriterium oder die eine Seite des Teams. Die andere Seite ist das städtische Team. Wir waren immer bedacht, in enger Kooperation mit den städtischen Teams zusammenzuarbeiten. Das fängt bei KUF an, Kultur und Freizeit.
0: Und das wechselt sich auch. Ne,
1: das ist wahr, die strukturieren auch immer wieder um. In den 80er Jahren waren wir in engem Kontakt, insbesondere mit KUF damals und später Kunst- und Kulturquartier. Da kann ich auch den Namen nennen, der uns auch sehr geprägt hat. Das war Jürgen Markwirth, der für die Interkulturalität der Nürnberger Kulturpolitik sehr viele Beiträge geleistet hat und nachweislich auch sehr geprägt hat. Und dann später kamen auch weitere Namen, mit denen wir eng zusammengearbeitet haben und mit deren Teams natürlich. Ja. Die wechseln auch in der Tat. An erster Stelle ist Professor Lehner nicht mehr Kulturbürgermeisterin. Sie ist in Rente gegangen, wird ein anderes Amt führen, was auch sehr wichtig ist für Nürnberg. Aber diese Generation tritt ab. Es kommt eine neue Generation, die sicherlich, ich möchte mal so sagen, die Generation mit Jürgen Markwirth und weiteren Kollegen wie Dr. Strobel und Herr Bader, die sind sehr, sehr sensibel mit der Kulturpolitik Richtung Migranten umgegangen. Sie waren sehr sensibel. Die neue Generation kennt das nicht. Sie sind etwas rumpelhaft, sage ich mal. Und daran müssen wir uns gewöhnen, vielleicht auch dagegen kämpfen. Und wir hatten eine gewisse Sonderbehandlung bei der Stadt Nürnberg mit der Kulturpolitik. Und diese Sonderbehandlung war sehr, sehr wichtig, glaube ich, dass wir uns öffnen konnten und auch unsere Beiträge leisten konnten. Das ist zum Teil verloren gegangen, aber man darf nicht vergessen, die Stadt Nürnberg hat immer eine sehr prägende, moderne, offene Kulturpolitik betrieben und das steckt in den Genen drin, in den DNAs und so leicht kann ein Personalwechsel, sei es in einem Kulturladen, Kulturhaus oder irgendwo anders, so ein Personalwechsel kann die Kultur, den Kulturwechsel nicht mitbringen. Insofern ist es eine enge Kooperation mit dem städtischen Team und unseren Teammitgliedern, die sich eigentlich sehr, sehr bewährt hat und auch mitprägt. Es ist nicht nur so, dass das Team, das Kernteam im Büro, im Festivalbüro seinen Stempel draufdrückt, sondern insbesondere von der zweiten Generation der Migranten haben wir immer sehr viel Unterstützung erfahren. Ich möchte jetzt nicht einzelne Namen nennen, aber es war sehr wichtig. Wir haben auch mit Vereinen, Organisationen eng zusammengearbeitet. Und wenn die zweite Generation dort irgendwie an der Leitung war, haben sie dann auch ihre Beiträge geleistet. Da kann man den Verein zum Beispiel Tiat nennen oder den alevitischen Verein, die mit uns dann immer wieder kooperiert haben.
0: Ja. Wenn wir so rückblicken in 90er Jahre, wo ihr mit diesem Fest oder nicht dem Festival, sondern Filmtage angefangen haben, türkische Filmtage angefangen haben, was war dieses Bedürfnis da damals und warum habt ihr überhaupt dieses Filmfest oder Filmtage angefangen, die türkische Filmtage? Und kannst du vielleicht bisschen zurückgehen und sagen, warum, in welche politische Lage damals war und auch warum ihr dieses Filmtage angefangen habt, das ist auch sehr entscheidend eigentlich.
1: Ja, absolut. 1992 ist das Projekt entstanden, im Herbst, glaube ich im Oktober. Allerdings können wir nicht sagen, dass es aufgrund der Ereignisse vom Jahr 1992 so ein Projekt entstand, so ein Bedürfnis für ein solches Projekt entsteht nicht von sofort an, wegen eines Events oder wegen eines Vorfalls. Das waren Jahre, das waren politische Jahre, Ende der 80er Jahre, Anfang 90 haben wir, sagen wir so Mitte der 80er Jahre haben wir eine neue Bezeichnung bekommen, Ausländer. Bis dahin hieß es mehr so Gastarbeiter. Und diesen Begriff haben wir dann auch benutzt in den 80er Jahren. Ich kann mich an Initiativen erinnern, Ausländer und Deutsche gleicher Rechte. Also es war für uns selbstverständlich, ein Ausländer zu sein. Es war sogar eine Auszeichnung. Wir waren nicht mehr Gast, der in 2 Jahren verschwinden sollte, sondern wir waren da und hatten dann gewisse Rechte bekommen, vielleicht 2 Jahre Aufenthaltserlaubnis oder so. Das war ein Politikwechsel, was mit Dr. Kohl dann auch zusammenhängt, mit CDU oder der FDP damals. Die haben ihre Ausländerpolitik dann gefahren. Ich kann mich an Alfred Dregger sehr gut erinnern. Gab es Menschen in Deutschland, natürlich Deutsche, und außerhalb der Deutschen gab es dann keine ausländischen Mitbürger, keine Ausländer, sondern nur Gäste, nur Gastarbeiter. Also er war extrem rechts, und diese Politik in der CDU gegenüber den Ausländern hat auch seine Früchte getragen, und Anfang 90 haben wir dann eigentlich die eigentlichen Attacken auch mehr von den sogenannten liberalen linken Medien bekommen, wie der Spiegel, der großen Aufmacher hatte, das Boot ist voll. Und die Republikaner haben auch dieses Cover, diese Titelseite vom Spiegel mit einem vollen Boot von Noah genommen und für sich dann für die Bundestagswahlen zum Plakat gemacht. Die Republikaner haben auch zu einer Radikalisierung der Ausländerpolitik der damaligen Regierung auch geführt. Und es brannten dann auch Flüchtlingshäuser, es brannten Häuser von Ausländern, ja, von Türken, türkischen Familien. Wir dürfen nicht vergessen Mölln, Solingen, Hoyerswerda und so weiter. Es war nicht so, dass die neuen Bundesländer von DDR für die menschenfeindliche Ausländerpolitik beigetragen haben. Das war es nicht so. Es war mehr die Radikalisierung innerhalb der CDU und im Prinzip auch nach rechts Verschiebung der liberalen Medien wie der Spiegel, die für Zündstoff gesorgt haben, und natürlich auch die Republikaner. Und das endete am Ende so einem Desaster, wo viele Menschen dann auch gestorben sind, in Brand gesteckt worden sind. In dieser Zeit ist unsere Türkei-Filmtage, hieß es damals, auch entstanden. Es war aber schon ein Bedürfnis, was sich schon in den 80er Jahren abzeichnete. Wir wollten unseren Beitrag leisten in dieser Gesellschaft und suchten für eine Anerkennung, für eine kulturelle Anerkennung auf gleiche Augenhöhe. Das war sehr wichtig. Aber das kann man nicht erreichen, indem man ständig auf den Straßen demonstriert gegen das schlechte Regime in der Türkei oder gegen Militärputsch in der Türkei. Das hat uns ja sozialisiert in den 80er Jahren, alle dich und mich auch. Oder indem man folkloristische Darbietungen anbietet bei kulturellen Veranstaltungen. Das ist auch wichtig, das ist in Ordnung für menschliche Bedürfnisse. Aber für eine Anerkennung auf gleiche Augenhöhe in einer deutschen Gesellschaft braucht man dann auch kulturelle Elemente. So dachten wir und haben mit Freunden damals, und den Namen kann ich nennen, Tuncay Kulaoğlu, ein sehr wichtiger Name war in Nürnberg, jetzt ist er in Berlin, und haben wir nicht nur Theaterveranstaltungen initiiert, sondern auch diese Filmtage-Initiative, wo wir mit türkischen aktuellen Filmen vieles darstellen konnten auf der Leinwand, ohne viel erklären zu müssen.
0: Jetzt, du bist eigentlich in Nürnberg sehr bekannt. Du hast auch einen Ehrenpreis bekommen von Stadt Nürnberg. Ein Ehrenbürger bist du und mit deinen Aktivitäten bist du in echte. Du hast eigentlich, egal wo du hinkommst oder wen du anrufst, du bist ein Name für viele. Und

0: was auch schön war. Das war die Anerkennung des Filmfestivals und nicht meine Persönlichkeit, nicht die Leistung meiner Persönlichkeit, sondern mehr das Filmfestival wurde da anerkannt mit dieser Medaille. Und das ist auch sehr schön gewesen und das sorgt auch dafür, dass gewisse Türen und Toren geöffnet werden. Aber inzwischen ist eine neue Generation in der Verwaltung da, die kann dann auch allergisch reagieren, solchen Medaillen gegenüber, Medaillenträgern. Ich trage sowas nicht mit mir rum. Und vielleicht, wenn es mal zum Jahresjubiläum kommt, irgendwie von der Stadt Nürnberg organisiert, dann ja. Wie kam ich nach Nürnberg? Es ist ganz interessant. Ich bin 1979 nach Nürnberg gekommen. Und 2 Jahre zuvor kam meine Familie, das heißt Vater und Mutter. Der Vater wurde entsandt von der türkischen Regierung als Lehrer nach Deutschland, nach Nürnberg in dem Fall, um hier in türkischsprachigen Klassen dann auch in türkischer Sprache zu unterrichten. Und er wurde finanziert, sein Gehalt von der deutschen Regierung. Und man war irgendwie in Deutschland und in der Türkei stolz darauf, dass die türkische Identität in Deutschland aufrechterhalten konnte. Ja, das war so der schöne Vorhang. Und wenn man aber den Vorhang aufgemacht hat, später hat man das besser begriffen. Heutzutage wird Helmut Schmidt wie ein Prophet behandelt. Es war seine Politik, die Kinder der Gastarbeiter, die in den 60er, 70er Jahren gekommen waren nach Deutschland, deren Kinder von der deutschen Gesellschaft fernzuhalten. Sonst wären sie integriert und dann hätte man sie noch schwieriger zurück in ihre Heimatländer schicken können. Das Konzept der Bundesregierung war ja in den 60er, 70er, im Übrigen auch in Österreich, in der Schweiz genauso, die Gastarbeiter im Grunde genommen nach 2 Jahren wieder zurückzuschicken. Nur die Industrie hat es verhindert, weil das eingearbeitete Arbeiter waren. Aber deren Kinder, wenn sie integriert werden würden in Deutschland, gäbe es noch mehr Probleme. Dann wären sie sicherlich kein Gast mehr. Und deswegen hat man muttersprachliche Klassen eingeführt in Deutschland. Nicht nur für Türken, sondern Spanier, Italiener, Griechen und so weiter. Finanziert mit den Bundesmitteln. So kam mein Vater 1977 nach Deutschland. Ich dann 2 Jahre später hierher. Und wir sind dann so in Deutschland geblieben, in Nürnberg geblieben. Im Prinzip habe ich meine Sozialisation in den 80er Jahren hier in Nürnberg erfahren und fürs Studium nach Köln gegangen. Und Ende 89 kam ich wieder nach Nürnberg zurück.
1: Das heißt, wo der Militärputsch in der Türkei gekommen ist, warst du schon in der Türkei, oder?
0: Nein, ich war hier. 1979 kam ich hier, so etwa. Ein Jahr später kam nach der Putsch.
1: Wie alt warst du?
0: Ich war damals 12, 13 Jahre alt und kann mich gut erinnern an viele Demonstrationen gegen den Militärputsch hier in Nürnberg, an denen ich auch versucht habe, mich zu beteiligen. Aber die 80er Jahre, irgendwie bedingt durch meine Sozialisation, habe ich schnell erfahren, ich muss mir an dem Leben hier in Nürnberg teilnehmen und da mich mehr engagieren, auch wenn ich noch ein Kind war, eine Jugendliche war. Und wie sieht die deutsch-türkische Beziehung aus? Wie sieht die Mehrsprachigkeit aus? Kann mich erinnern, ich habe da mitinitiiert, in so einer mehrsprachigen Jugendzeitung dann zu arbeiten und wir haben dann auch Unterstützung von damals KUF bekommen, eine sehr schöne Förderung. Also das Bemühen war mir hier, mich für die Probleme oder für die Sehnsüchte in den Nürnberg zu engagieren und weniger für die Lösung der Probleme in der Türkei. Also ich habe mich da ein bisschen abgesetzt gehabt vom Engagement der türkischen Linken hier in Nürnberg.
1: Vielleicht für 80er, danach können wir auch mit 90er weitermachen, aber in 80er Jahren sind die Organisationen, wenn man so in Deutsch uns hört, dann versucht man auch irgendwie in die Reihe zu bekommen, weil es gibt auch verschiedene Organisationen von Moscheen bis rechtsradikalen türkische Organisationen, Grauen Wölfe und so weiter. Und auch linke Organisationen, die hier ihre Vereine haben oder hatten und haben.

0: Die sind mehr die Organisationen, die es schon in der Türkei gab, aber in Deutschland ihre Anhänger überhaupt ja, hier gegründet haben und auch weitermachen. Die geben immer noch, es gibt immer noch diese Organisationen, die auch die gleichen Parteien, die gleichen Organisationen, die ihre Auslandszweige haben. Wie siehst du das überhaupt? Wie hast du das gefunden bis jetzt?
1: Die sind sicherlich schwächer geworden. In den 80er Jahren war das sehr, sehr prägnant und sehr viele Menschen, die aus der Türkei kamen, waren dort organisiert und haben sich auch dort aktiv eingebracht. Und inzwischen ist es eigentlich viel weniger. Es sind mehr religiöse so Moscheenorganisationen übrig geblieben und vielleicht so Anhängsel von Parteien aus der Türkei, sei es Cumhuriyet Halk Partisi, ne, die Republikanische Partei oder und so weiter. Ich sehe das eigentlich mit Skepsis. Gut, religiöse Bedürfnisse ist etwas anderes, aber das Nachahmen der Parteien aus der Türkei hier in Form von irgendwelchen Vereinen, das halte ich für einen falschen Weg, komplett falschen Weg. Also wenn man sich schon parteiisch in der Demokratie engagieren will, dann gibt es hier genügend Parteien in Deutschland und da sollte man sich dann einbringen und von dort aus kann man sich immer noch solidarisieren mit den Geschehnissen in der Türkei, was momentan mit der Oppositionspartei der Türkei passiert zum Beispiel. Das halte ich für den falschen Weg. Ich habe im Übrigen auch in den 80er Jahren es auch für falsch gehalten, in türkischen linken Organisationen, die eine Kopie der Türkei waren, sich aktiv einzubringen. Mich hat mehr die deutsche Gesellschaft von Anfang an interessiert, wahrscheinlich bedingt durch meine Eltern, durch den Vater, der so ein Lehrerkollegium hatte und mehrere deutsche Kollegen, die mich dann auch beeinflusst haben. Wahrscheinlich kommt es daher, nicht weil ich so klug war oder so. Wobei ich es nicht als Klugheit bezeichnen will, dass ich mich so verhalten habe. Aber in den 80er Jahren, was war so prägnant? Mich haben die Grünen sehr interessiert, diese jugendliche Bewegung als eine Alternative und mich hat die Friedensbewegung sehr, sehr geprägt und ich dachte immer, dahinter waren Gewerkschaften, die für Frieden eingetreten sind und studentische Organisationen und natürlich ein Teil der Grünen. Das hat mich sehr geprägt, diese Friedensbewegung. Viel später habe ich dann erfahren, es waren weder Gewerkschaften noch studentische Organisationen, es waren mehr die Kirchen. Ja, ich als ein Atheist war dann einerseits sehr enttäuscht und andererseits aber sehr glücklich darüber, dass kirchliche, also religiöse Organisationen auch für etwas Vernünftiges in der Gesellschaft eintreten können. Ich glaube, die Friedensbewegung hat auch die gesamte Gesellschaft in Deutschland sehr, sehr geprägt, nicht nur uns Jugendliche. Auch ein Gegner von Atomwaffen und Atomenergie und so weiter. Auch deswegen habe ich einen Teil meines Studiums dafür gewidmet, um diese Kernenergie, diese Atomenergie zu verstehen. Also die Bewegungen in der deutschen Gesellschaft, die waren bei mir mehr im Vordergrund. Natürlich auch mit meiner Abstammung als Ausländer. Wie kann ich da teilhaben? Und auf der anderen Seite war offensichtlich, dass Ausländer, die nicht mehr Gastarbeiter waren, in der Gesellschaft nicht gleich behandelt werden. Und das hat bei mir dann auch für eine gewisse Sonderenergie geführt und mich dazu verleitet, in der Richtung mich zu engagieren. Einerseits eine bessere Anerkennung in der deutschen Gesellschaft, bei den Bio-Deutschen zu finden und das zu erkämpfen. Es waren schon, wie gesagt, Menschen, Freunde, die später Freunde geworden sind, die da sehr offen waren, die auch dafür eingetreten sind. Und dank denen kam auch diese große Polarisierung in der Gesellschaft nicht zustande. Es war nicht so, es war schlimm mit den Attacken auf Ausländer in den 90er Jahren, aber es hätte auch viel schlimmer kommen können. Insofern waren da sehr bewusste Menschen, bewusst engagierte Menschen, die für die Rechte von Ausländern gekämpft haben, uns eigentlich die Türen und Toren geöffnet haben, uns unterstützt haben. Das darf man nicht vergessen. Also es ist nicht so, dass wir als Ausländer vieles selbst erkämpft hätten. Nein, wir hatten schon unsere Solidarität erfahren.
0: Aber die Politik hat echt im Jahr 2000 anerkannt, dass wir keinen, dass wir einen Einwanderungsland sind. Und Einwanderungsland zu erkennen und darüber auch hinaus, dass die ganzen Gesetze herauszugeben. Und mit diesem, im Jahr 2000 haben die, hat die Regierung, SPD, Grünen, anerkannt und auch den Ausländergesetz als Migrationsgesetz geändert. Aber der Gesetzname zu ändern hat auch noch nicht so viel gebracht eigentlich. Wir haben immer noch dieses Problem, dass viele Seiten der Politik immer noch nicht anerkennen, dass wir ein Einwanderungsland sind.
1: Es ist leider so, das ist so ein Wetteifern zwischen der Gesellschaft, die Rechte hat, also dominierenden Gesellschaft, also die deutsche Kultur, oder die deutsche Leitkultur, kann man auch sagen. Und in der Politik, wenn man so die 80er Jahre anschaut und Anfang 90, da hat die Politik für eine ausländerfeindliche Politik gesorgt mit der Regierung und legitimiert auch mit von den linksliberalen Medien wie der Spiegel, wie ich vorhin sagte. Und korrigiert wurde das von der Politik später, als, das darf man nicht vergessen, als dann die SPD und die Grünen an die Macht kamen für etwa 8 Jahre lang. Und da sind auch sehr viele Rechte anerkannt worden und eine gewisse Anerkennung auch als Status dann herbeigeführt worden. Und das ist auch fortgesetzt worden von der Merkel'schen Regierung, von der Regierung von Merkel, das darf man nicht vergessen. Das ist sogar noch optimiert worden in der Zeit. Aber da war dann plötzlich die Gesellschaft hinter der Politik. Ja. Die Politik war vorangeschritten, die Gesellschaft war noch nicht so weit. Also die ganzen Bemühungen, dass wir nicht mehr Ausländer heißen, sondern Menschen mit Migrationshintergrund oder Deutsche mit Migrationshintergrund und so weiter, das sind die künstlichen Versuche, uns irgendwie auf gleicher Ebene anzuerkennen, auf der politischen Ebene. Also es kommt aber in der Gesellschaft nicht an. Ja, wir sind in der Gesellschaft immer noch die Ausländer. Ob die vierte und fünfte Generation eine andere Erfahrung bekommen wird, das werden wir noch sehen. Das hängt sicherlich von der europäischen Entwicklung ab. Aber heute kann ich nicht sagen, ich bin angekommen. Ich dachte in der Merkel'schen Zeit, ich bin angekommen, aber das war das falsche Bild, was ich von der Politik erfahren hatte. Aber von der Gesellschaft bekommt man eigentlich den Spiegel vorgehalten. Und da sind wir noch die Gäste.
0: Genau, also vor kurzem hat der Friedrich Merz mit dem Stadtbild Diskussion und auch mit anderen, mit Paschas Ding und so, hat er einige Diskussionspulver gegeben.
1: Seine Vorgängerin, Frau Merkel, hat ja die Politik so optimiert, dass wir fast auf gleicher Ebene waren, als Deutsche anerkannt wurden und auch mit Steinmeier und so weiter. Ja. Mit dem Bundespräsidenten, da gab es auch selten Probleme, was die Anerkennung von uns angeht, als Menschen dieses Landes. Und Herr Merz versucht jetzt, dass also diese Diskrepanz, diese Differenz zwischen der Politik von Frau Merkel und der gesellschaftlichen Wahrnehmung zu korrigieren, indem er jetzt Rückschritte macht und ganz bewusst verwendet er solche Sachen, Paschas oder das Probleme mit dem Straßenbild. Und da sind wir gemeint und da hat es 2 Wochen lang Kritik bedürft, bis er das korrigiert hat. Und er hat sich lange dagegen gewehrt, das zu korrigieren. Und interessanterweise, wenn du jetzt die damaligen Kommentare liest in den Medien, in den sogenannten liberalen Medien, die waren alle bei Merz. Ja, die haben ihn verstanden.
0: Ja.
1: Und eine meiner Enttäuschungen war auch, dass Markus König, unser Oberbürgermeister, und der ist schon bei uns. Bei uns heißt bei den Deutschen mit Migrationshintergrund. Und da hat er, glaube ich, überhaupt keine Ressentiments. Aber im März konnte er verstehen. Und das war auch eine Enttäuschung bei mir, weil Herr König ist auch von einer neuen Generation, die uns eigentlich besser wahrnehmen kann als ältere Generation wie Herr Merz.
0: Ja, genau. Ich hatte an diesem Zeit, wo die Diskussionen so heiß liefen, da habe ich auch, habe ich mich nach so vielen Jahren, nach fast 40 Jahren oder 50 Jahren, Entschuldigung, nach 50 Jahren mich wieder als Ausländer gefühlt, obwohl ich genauso wie du gesagt hast, angekommen gefühlt hatte. Und auf der Straße, wenn man ging, dann würde man nicht irgendwie als irgendjemand, wenn Adil Kaya zum Beispiel heute irgendwo anruft und sagt, ich bin der Adil Kaya, da würde man sagen, okay, der ist der Präsident von Türkei, Deutschland und so weiter, Filmfestival. Aber wenn du auf der Straße gehst, keiner würde sagen, der ist Adil Kaya, der würde als Ausländer gesehen.
1: Ja, deswegen nehme ich gerne die Straßenbahn und die U-Bahn, um zu sehen, wie ich wahrgenommen werde in der Gesellschaft. Und genau. Ich werde wahrgenommen, wie Herr Merz das gerne sehen möchte.
0: Genau. Weil du vorhin gesagt hast, die Frau Merkel hat versucht, irgendwie die positiven Seiten zu Vordergrund zu bringen. Ich habe immer wieder bei auch verschiedenen Radiosendungen erwähnt, dass die Frau Merkel eigentlich an 2014 für mich einen Fehler begangen hat, dass sie mit Recep Tayyip Erdogan, eine Vereinbarung getroffen hat, dass die Urnen nach Deutschland kommen. Die Türkei-Wahlen in Deutschland die Urnen eröffnen und dann hier die türkische Präsident oder türkische Wahlen beteiligen dürfen. Bevor die Frau Merkel gesagt hätte, vielleicht hätte können, dass sie die Menschen, die hier leben, die Jahrzehnten hier leben, auch wenn die keinen deutschen Pass besitzen, mindestens ein Kommunalwahlrecht geben würden, hat sie das nicht gemacht.
1: Aber ich halte generell das nicht zu einem wesentlichen Problem. Das wesentlichere Problem ist eher, dass Herr Merz sagt, ihr passt mir nicht. Ne? Also wir sind die Ausländer und wir stören das Straßenbild hier. Das ist das Verstörendere, dass jetzt einige Türken hier, die aus der Türkei stammen, einige Menschen hier wählen dürfen und so weiter, ist nicht so verstörend. Das wird von den deutschen Medien hochgekocht. Es hat keine große Bedeutung. Ja. Es gibt, man kann jetzt vielleicht ein anderes Studiositzung dann dafür widmen und dann auch darüber diskutieren, aber kurz zusammengefasst, es gibt Wähler, die außerhalb der Türkei leben. Weltweit sind es 3,2 Millionen. Und wenn sie alle nur Erdogan wählen würden, wäre es immer noch nicht entscheidend, wer die Wahlen in der Türkei gewinnt. Ja, wenn alle, sei es in USA, Kanada, Australien, Deutschland, Österreich und so weiter, alle zu den Wahlen gehen würden, die stimmberechtigt sind, und auch Erdogan wählen würden, wäre es immer noch nicht entscheidend. Das ist nicht das entscheidende Problem. In Deutschland sind es über 3 Millionen Bürger aus der Türkei. Die Hälfte davon sind schon eingebürgert, haben nicht mehr die türkische Staatsbürgerschaft, die sind nicht wahlberechtigt. Es bleiben etwa 1,5 Millionen Wahlberechtigte. Von denen ist nur die Hälfte, 700.000 Menschen, zu den Wahlen gegangen. Und von denen haben nur die Hälfte, das heißt 350, etwa 10% der Wahlberechtigten, die in Deutschland leben, haben Erdogan oder AKP gewählt. Und die anderen haben sich nicht mal dafür interessiert. Ja, das ist, insofern ist das nicht so schlimm. Viel schlimmer ist, dass Frau Merkel Erdogan aus der Patsche geholfen hat, kurz vor den Wahlen, irgendwie 2 Wochen vor den Staatspräsidentenwahlen in der Türkei. sie ihn besucht hat und eine hohe Anerkennung ihm gegeben hat. Und das hat dann auch für einen positiven Beitrag gesorgt, dass er wiedergewählt wurde. Und sowas macht man in der deutschen Politik nicht, wenn in einem Land Wahlen stattfinden. Etwa einen Monat davor ist der letzte Besuch, den man noch machen kann. Man will sich keinen Beitrag für die Wahlen im Ausland leisten. Und da hat sie einen Tabubruch begangen. Das sehen wir, wird schon fortgesetzt von allen europäischen Politikern. Da wird eine Oppositionspartei, die größte Oppositionspartei, die stärkste mit Abstand, die führende Partei der Türkei, niedergemacht momentan, und keiner sagt was aus Europa. Aber wir sind jetzt ein bisschen vom Thema abgekommen.
0: Genau. Aber meine Frage war eigentlich eher nicht die Wahlen in der Türkei, die Ergebnisse, sondern dass die Menschen, die hier seit Jahrzehnten in Nürnberg leben oder in Deutschland, ja, dass die einen EU-Bürger zum Beispiel kann 2 Monate hier gewohnt haben, um wahlberechtigt zu sein. Ja. Aber eine echte Generation Gastarbeiter, der sein Leben hier verbracht hat, nicht mal seinen Bürgermeister wählen darf, das ist immer noch der Defizit der deutschen Kultur oder deutschen Demokratie, das meinte ich.
1: Ja, im Prinzip wäre, keine Ahnung, zum Beispiel ein Jahr und länger in einem Ort ist, sollte wählen dürfen und so weiter. So kann man denken. Ich kann dich verstehen, wir sind ja fast im gleichen Alter, gleiche Sozialisation erfahren. Du bist, glaube ich, auch Ende 70, so wie ich, nach Nürnberg gekommen und auch die 80er Jahre so erlebt wie ich. Hast dich auch so engagiert für diese Mehrsprachigkeit, Interkulturalität. In den 80er Jahren haben wir wirklich auch gesagt, Ausländer und Deutsche, gleiche Rechte. Inzwischen, ich bin auch konservativer geworden. Ich denke, dass es übertrieben ist, einem Menschen, der seit 5 Jahren in Deutschland lebt, schon die Staatsbürgerschaft zu geben. Das ist für mich eine übertriebene Sache. Gut, aber woanders ist es auch so, in anderen Ländern. Insofern gibt es keine Sonderstellung von Deutschland Menschen gegenüber, die eingewandert sind. Man muss mit den anderen Ländern auch konkurrieren können, damit man Facharbeiter nach Deutschland bekommt. Ja, das kann ich verstehen, aber mir ist es zu schnell. Ja. Also mir wären 8 Jahre, 10 Jahre lieber. Aber wenn man schon so leicht die deutsche Staatsbürgerschaft bekommen kann, schon nach 5 Jahren, sogar früher, wenn man sich irgendwie engagiert, so wie ich, wie du und so weiter, bekommt man schon nach 3 Jahren, ja, und die Sprache einigermaßen beherrschen kann oder Englisch beherrscht, dann sollte man den Weg gehen und dann nicht mehr darüber diskutieren, wann man wer wählen darf und wer nicht und so weiter. Man kann schon nach 5 Jahren wählen hier und zwar auch gewählt werden, das ist ja wunderbar. Ja, also der Weg ist mir lieber, und einigen Bio-Deutschen ist es ein Dorn im Auge, dass die Türken hier zweifach wählen können, weil sie doppelte Staatsbürgerschaft haben, einmal den Staatspräsidenten in der Türkei und was weiß ich. Im Übrigen, die dürfen nicht gewählt werden. Also es gibt nur ein passives Wahlrecht für die Menschen, die im Ausland leben. Also können nur wählen, nicht gewählt werden. Wenn sie ins Parlament wollen in der Türkei, müssen sie in die Türkei. Also das sollte man noch sagen. Aber das ist ein Dorn für diese Menschen im Auge. Es sind aber wenig Menschen, die davon betroffen sind. Aber generell vom Prinzip her, wenn jemand irgendwo produziert, in einer Gesellschaft lebt und dort produziert, dann sollte auch dieser Mensch nur dort wählen dürfen und nicht woanders.
0: Ja, also wir haben natürlich, wir unterhalten uns natürlich über die Politik, über die Gesellschaft, alles Mögliche, über Kultur. Aber wir machen eine kurze Musikpause und dann können wir weitermachen. Unser Studiogast ist Adil Kaya, Präsident der Filmfestival Türkei Deutschland, und wir unterhalten uns so die ganzen breite Masse, was überhaupt uns einfällt. Unsere Telefonnummer ist 4500-3x6, 4500-666, nochmal 6, Sie hören Radio Z auf 95,8 MHz. Nach der kurzen Musikpause machen wir gleich weiter.

0: Adil, bu Adil Kaya ile jetzt habe ich auf Türkisch angefangen. Adil, wir haben die ganzen politische Lage in Deutschland kurz vorhin vor dem Musikstück diskutiert und auch ein bisschen unterhalten. Aber gehen wir wieder zurück zu dem Festival. Ihr habt in 90er Jahre angefangen, den Filmtage zu organisieren, Kulturinitiative zu gründen. Und warum 92, nicht vorher?
1: Berechtigte Frage. Ich glaube, es gibt zwei Gründe. Der eine Grund ist, dass, was wir vorhin besprochen haben, ziemlich detailliert, die ganzen Attacken, menschenfeindlichen, ausländerfeindlichen Attacken in Mölln und so weiter, das war dann eine Trotzreaktion gegen diese Attacken, dass wir etwas mehr machen müssen für den für die friedvolle Gesellschaft hier in Nürnberg. Das ist der eine Grund sicherlich als Reaktion. Aber der andere Grund dürfte sehr eng mit der Kulturpolitik, mit der Sozialpolitik, Sozialisation in Nürnberg zusammenhängen. Nicht nur von Türken, sondern auch von allen, ich sag mal, Ausländern. Nürnberger Kulturpolitik war sehr vorausdenkend und davon gibt es nicht so viele Beispiele in Deutschland. Viele Initiativen sind in den verschiedenen Kulturhäusern, in den Kulturläden aufgenommen worden und denen ist eine Plattform angeboten worden, sodass sie sich kulturell und politisch engagieren konnten. Das hat zu einer Sensibilisierung, zur Teilhabe in der Gesellschaft geführt, ne, zur aktiven Teilhabe. Einerseits einfach teilnehmen natürlich, wenn es zu einem Konzert gekommen ist, in einem Kulturhaus, in einem Kulturladen oder einfach an den dort in den Häusern Initiativen gründen und selbst was in die Hand nehmen. Das hat zu einer Sensibilisierung des politischen und kulturellen Bewusstseins geführt in den 80er Jahren. Und als Produkt, als Fortsetzung dieser Politik, kamen wir dann als junge Menschen, damals waren wir schon jung, und haben dann eigene Projekte in verschiedenen Kulturhäusern von Nürnberg angefangen zu organisieren. Sei es ein Theaterprojekt, wo wir Bertolt Brecht auf Türkisch den Türken gegenüber hier erörtert haben mit Genco Erkal, der hier zu Gast war bereits 91, 1991. Und wir waren auch Gast mit ihm, Radio Z, kann mich gut erinnern, oder Nazım Hikmet auf Deutsch mit Deutschen und türkischen Künstlern vorgestellt. Das war, glaube ich, so eine Fortsetzung, so eine Frucht der Politik, der Nürnberger Kulturpolitik. Und das ist auch darauf zurückzuführen, warum diese Initiative, diese Filminitiative, was dann sehr erfolgreich weiterentwickelt wurde, geführt. Es hätte nicht in den 80er Jahren stattfinden können. Schon vielleicht als eine Initiative, als ein Jahrgang, aber es hätte keine Fortsetzung gefunden. Also wir haben etwas zu danken der Kulturpolitik von Nürnberg.
0: Die Initiativen, die ihr gegründet habt, sind nach kurzer Zeit irgendwie, also kurz gedauert. Also die sind so verschiedene Aktivitäten, verschiedenen Kulturaktivitäten. Aber der Festival dauert seit Jahren, seit über 30 Jahren. Und warum ist das
1: Ja,
0: nicht, also der Festival hat irgendwie andere Gründe, warum das so lang gedauert hat, aber die Initiativen nicht mehr kurzfristig, weil das ist nicht nur eure Initiative, die ihr gegründet habt. Es gibt auch viele Initiativen, die kurz irgendwas machen und dann wieder nach 2, 3 Jahren sich auslösen.
1: Ja, wie ich vorhin auch sagte, wir waren auf einem fruchtbaren Boden in Nürnberg und es waren viele Initiativen, nicht nur von Türken, Kurden und Spaniern, Italienern und so weiter. Wir waren auch gewissermaßen in Konkurrenz zueinander, ja? Also eine positive Konkurrenz. Wir haben uns gegenseitig angetrieben, auch unter den Türken. Wer macht das bessere Projekt in diesem Jahr oder in diesen Monaten? Und das war, glaube ich, sehr befruchtend. Und das hat auch dazu geführt, dass wir ein Publikum hatten. Ein Publikum, das sensibel war, mit politischem Bewusstsein an kulturellen Veranstaltungen teilzunehmen. Das war eine Bereitschaft da. Wie sensibel die jetzige Gesellschaft ist, das kann ich nicht sagen, aber das können die Kulturleute von der Stadt Nürnberg eigentlich besser beobachten und besser sagen. Aber mein Eindruck ist damals in den 90er Jahren, war ein aktiveres Publikum da, definitiv. Und von diesem Publikum haben wir als Türkei-Filmtage später, Filmfestival Türkei-Deutschland, auch sehr profitiert. Wir mussten unser Publikum nicht vom Scratch, vom Null aus dann aufbauen und weiterentwickeln, sondern wir sind auf ein bestehendes Publikum zugegangen und auch das Publikum vom Film aus, was ja eine hervorragende Arbeit leistet hier in Nürnberg. Und davon gibt es nicht so viele Beispiele deutschlandweit. Also das diese offene Politik, diese moderne, vorwärtsgerichtete, aktivierende Politik der Stadt Nürnberg hinsichtlich der Kulturarbeit, das hat zu einem guten Publikum geführt. Davon haben wir profitiert und das ist einer der Erfolgsgründe dieses Filmfestivals Türkei-Deutschland. Ein anderer Grund dürfte in der Politik liegen, in der städtischen Politik. Im Prinzip haben wir den politischen Rücken bekommen, also politische Verstärkung unseres Rückens durch die SPD, durch die Grünen, durch die CSU und auch durch die damalige FDP, als sie noch stark war. Also wir sind immer Parteien überparteilich geblieben mit unserem Filmfestival. Und das hat auch uns, unser Selbstbewusstsein auch gestärkt. Wir hatten immer eine Rückendeckung in der Politik der Stadt Nürnberg. Natürlich, so eine Kontinuität ist wichtig im Kernteam. Und das konnten wir irgendwie schaffen, dass das Kernteam da geblieben ist. Und gewisse Sympathiewelle hat auch dafür gesorgt, dass sehr viele Freunde, Freundinnen uns sehr unterstützt haben über Jahre hinweg, insbesondere aus der zweiten Generation. So nach und nach kommen auch welche aus der dritten Generation. Und wir konnten auch irgendwie deutsche Jugendliche einbauen in unserem Team, die studiert haben und bei uns Praktikum gemacht haben und dann ehrenamtlich gearbeitet haben. Und das hat auch zum Erfolg geführt unseres Filmfestivals. Natürlich die enge Zusammenarbeit, was ich schon mal erwähnt habe, mit den städtischen Mitarbeitern in verschiedenen Kulturhäusern, aber insbesondere jetzt im Künstlerhaus, wo wir auch unser Festivalbüro haben. Also stellt euch vor, ein großes Kulturhaus mit 5 verschiedenen Kulturhäusern wird geleitet von einem Menschen und gegenüber seinem Zimmer ist unser Büro. Also so hoch sind wir eingestuft worden von der Stadt Nürnberg. Und das gibt auch ein gewisses Selbstbewusstsein, um weiterzumachen. Also die Infrastruktur stimmt insgesamt. Wir organisieren das Festival nicht vom Homeoffice aus unseren Schlafzimmern oder Wohnzimmern, sondern direkt im Kern des kulturellen Lebens der Stadt Nürnberg. Und das, da hat man eine andere Wahrnehmung, eine andere Einschätzung, Werteinschätzung der Arbeit, die man dann dort leistet. Man ist eigentlich auf einer sehr hohen Ebene. Und auch die Kulturbürgermeisterin hat uns immer wieder sofort empfangen und unseren Wünschen versucht zu entsprechen. Und das sind so Sensibilitäten, die sehr wichtig sind, damit man sich mehr einbringt. Und insbesondere, wenn man in der Minderheit ist, ist das, glaube ich, sehr wichtig. Und die Finanzierung ist so eine Patch-Finanzierung. Verschiedene Teile kommen zusammen. Und wir haben aber dafür gesorgt, dass der Verein, der Trägerverein des Festivals, das ist Interforum, den Auftrag an ein Team gibt, ein Festival zu organisieren, ohne dieses Team sich in die finanziellen Angelegenheiten einmischt. Das heißt, das Team kann eigentlich unabhängig von finanziellen Sorgen ein Filmfestival organisieren. Das ist sehr wichtig. Die Sorgen sind beim Verein, beim Vorstand. Und der Vorstand muss dann dafür sorgen, dass die Finanzen irgendwie ausgeglichen sind. Aber diese Trennung sorgt auch für eine Freiheit in der Umsetzung eines Filmfestivals. Das ist auch sehr wichtig.
0: Adil, auf einer Seite habt ihr in Nürnberg so viel Unterstützung bekommen, auch in Bayern, bayerische Regierung und so weiter und Kultusministerium und alles Mögliche. Aber auf der anderen Seite habt ihr auch zeitlang mit dem türkischen Kulturministerium zusammengearbeitet, an Kooperationen mit denen gemacht, weil das Festival Türkei Deutschland ist. Das hat auch irgendwie an viele Kritiken gesorgt, weil damals war verschiedene Menschenrechtsfragen immer noch verschiedene Menschenrechtsfragen in der Türkei und hat man euch auch kritisiert, warum arbeitet ihr mit solchen Leuten zusammen und so weiter. Wie ist denn das überhaupt? Wie lange habt ihr überhaupt mit denen kooperiert oder mit der türkischen Regierung und warum? Und ist das überhaupt der Kritik gerecht gewesen?
1: Ja, also generell ein paar Punkte, ein paar Prinzipien muss ich hier darstellen. Wir sind eine NGO, das heißt eine zivile Organisation. Eine Nichtregierungsorganisation heißt es ja auf Deutsch. Das heißt, wir wollen und wir müssen unabhängig sein in unserer Handlung und unabhängig, aber von wem? Ja, insbesondere von Regierungen. Aber nicht nur von der türkischen Regierung aus, sondern auch von der deutschen Regierung. Also es ist so, dass wir dieses Filmfestival 30 Mal organisiert haben und mindestens 20 Mal hat Radio Z mich gefragt, werdet ihr von der türkischen Regierung unterstützt? Diese Frage kam nie, das klingt vielleicht ein bisschen absurd, werdet ihr auch von der deutschen Regierung unterstützt? Ja, ja, da fängt es an. Inzwischen sollte Radio Z sich auch, alle gewöhnen, auch diese Frage zu stellen. Werdet ihr auch von der deutschen Regierung von Berlin aus unterstützt? Weil auch die deutsche Regierung angefangen hat, Zensur auszuüben. Und das haben wir schon vor 4-5 Jahren vorausgesehen. Das wird passieren, das kommt auf uns zu. Und wir haben auch Veranstaltungen im Rahmen unseres Filmfestivals organisiert, Podiumsdiskussionen, was wir dagegen tun müssen. Am Ende hieß es, wir müssen wieder auf die Straße gehen und für unsere freiheitlichen Rechte dann auch kämpfen. Ihr habt es ja auch mitbekommen, hautnah, der neue, ich sag mal jetzt Kulturminister in Berlin, der droht damit, Vereine nicht mehr zu fördern, die irgendwie israelkritisch sind. Ja? Vergessen wir mal Israel oder legen wir mal dieses Thema beiseite. Gewisse linksstehende Verleger haben keine Förderung bekommen, weil sie links stehen. Ja? Also die deutsche Regierung, alle Regierungen sind so. Und dann ist so immer so ein Kompromiss, wie weit man sich von einer Stelle, wie eine Regierung sich fördern lassen will und wie weit man so also einen Kompromiss eingeht und wie weit man sie ins Programm einmischen lässt und wie weit man eine Autozensur, eine Selbstzensur ausübt. Es ist so, dass wir mit der türkischen Regierung nie zusammengearbeitet haben. Also Zusammenarbeit heißt dann eigentlich ein Austausch bei der Gestaltung des Programmes. Im Übrigen, wir arbeiten für die Durchführung des Filmfestivals mit der Stadt Nürnberg sehr eng zusammen. Was das Inhaltliche angeht, haben wir nicht zusammengearbeitet. Da hat sogar die Stadt Nürnberg uns dazu getrieben und dazu motiviert, immer unabhängig zu bleiben. Es ist euer Programm, heißt es immer. Und wir haben eine große Förderung bekommen von der Robert-Mosch-Stiftung und die haben sich auch im Programm nie eingemischt, nur bei Abrechnungen eingemischt, ja, und für Korrekturen gesorgt. Land Bayern, auch aus München bekommen wir seit vielen Jahren Unterstützung und da mischen die sich auch nicht im Programm ein und da findet auch keine Kooperation statt. Es findet nur eine Förderung, eine finanzielle Förderung statt. Und mit Ankara war es genauso. Und wir haben eine Zeit lang eine Förderung vom türkischen Kulturministerium bekommen und eine Zeit lang sogar parallel dazu vom türkischen Auswärtigen Amt, Außenministerium. Da gibt es dann auch so einen Fonds für kulturelle Veranstaltungen im Ausland. Und da hieß es dann auch nur eine finanzielle Förderung und nie eine Einmischung in unser Konzept. Es gab Versuche, freundschaftliche Versuche, gewisse Filme in unserem Programm zu platzieren von Ankara aus oder andere Filme aus dem Programm rauszunehmen. Und da haben wir uns auch gewusst, dagegen zu wehren. Aber niemand kann uns einen Vorwurf machen, dass wir da mit Ankara oder mit Berlin zusammengearbeitet hätten. Das haben wir nicht. Da haben die sich nicht eingemischt. Und das sollte auch so sein. Aber es ist natürlich sehr schwierig für einen Verein, der nicht profitgetrieben arbeitet, unabhängig zu sein. Sehr schwierig. Wenn man alle Förderungen ablehnt und dann sagt, nur mit Eintrittsgeldern möchte man das Ganze organisieren, dann ist man abhängig vom Publikum. Ne? Dann muss man irgendwie populäre Filme zeigen, populäre Musik einspielen, anstatt, sagen wir so, sehr politische Filme und so weiter. Also diese Abhängigkeit und Unabhängigkeit ist ein großes Fragezeichen. Aber von der Regierung sind wir unabhängig, waren wir immer unabhängig. Und mit Ankara kam es zu einer Förderung von Ankara-Seite, als Erdogan zum zweiten Mal gewählt wurde. Und da ist er nochmal liberaler aufgetreten und hat auch eine Europa-EU-fördernde Politik betrieben. In der Zeit haben wir dann wirklich, dann kam es zu Gezi-Park-Protesten und danach gab es dann keine weitere Förderung mehr. Zweimal sind unsere Anträge abgelehnt worden und danach haben wir auch keine Anträge mehr geschickt. Das seit über 10 Jahren gibt es da null Beziehungen. Wie Ankara das sieht. Im Übrigen, wir sehen das in unserer Verantwortung. Solche Kulturtöpfe anzugehen und dort für Finanzmittel zu beantragen. Es sind nicht Gelder der Regierung, sondern es sind die Gelder des arbeitenden Volkes, des steuerzahlenden Volkes. Und letztendlich leisten wir hier eine kulturelle Arbeit und das führen wir wieder zurück an das Volk. Und dafür gibt es dedizierte Gelder. Und es ist eigentlich in unserer Verantwortung, dort Anträge einzureichen, wo es geht. Ja. Auch in Ankara. Aber zurzeit ist es aussichtslos. So einen Antrag zu stellen, kostet uns auch sehr viel Zeit und Geld. Nochmal so einen Antrag in Ankara zu stellen, würden wir jetzt nicht machen. Es ist aussichtslos. Die jetzige Regierung ist sehr nationalistisch geworden. Und wir sind aber das Gegenteil mit unserem Projekt. Insofern wäre das kein gutes Bild, weder für Ankara noch für uns.
0: Ja. Das müssen wir fragen, weil die Kritik kommt immer wieder und klarzustellen, wie das überhaupt ist, ist natürlich auch wichtig.
1: Ja, ich bitte euch nur als Radio Z, ja, stellt auch die Frage, warum wir immer noch uns von Berlin aus fördern lassen, wo offensichtlich ein Kulturminister dort sitzt und der die Linken hasst.
0: Ja, das werden wir natürlich auch fragen. vielleicht langsam auf Deutsch zum Schluss. 65 Jahre sind vergangen, wo die echten Gastarbeiter mit dem Handelsabkommen Türkei-Deutschland 1961 unterschrieben wurde und nach Deutschland kamen. Und mittlerweile sind 3,5 Millionen Menschen, die aus der Türkei stammen. Und viele Generationen. Es gibt natürlich einen riesen, ich meine, dass das in Deutschland mit dem Türkischstämmigen nicht anfängt. Die Migration ist schon bewusst. Es gibt immer Migration, seit es Menschheit gibt. Aber die türkischen echten Gastarbeiter, die sogenannten Gastarbeiter, sind seit 65 Jahren in Deutschland. Und dieses Jahr ist der 65. Jahr. Und mittlerweile sind in verschiedenen Gremien Leute gewählt worden, so wie Cem Özdemir als echter Ministerpräsident und in verschiedenen Kommunen sind Bürgermeister gewählt worden, so wie Hannover und auch in Rosenheim. In Gesellschaft, unabhängig von der Nationalität oder von woher die Leute kommen, werden die Leute einfach in eine bestimmte Position gewählt. Meinst du, dass die Gesellschaft langsam in diesem den Akzeptanz schon akzeptiert, dass die Menschen das machen können? Dass die echten Gastarbeiter mit ihren Nachfolger angekommen sind?
1: Nein. Cem Özdemir ist eine große Ausnahme. Er ist sehr, sehr beliebt. Er ist ja auch in der Politik seit 40 Jahren oder so. Ja, es ist schon sehr lange.
0: 80er Jahre schon, ja.
1: Ja, es ist, darf nicht vergessen, er war zweimal Abgeordneter im Bundestag, musste er zurücktreten wegen ein paar Meilen, Flugmeilen, die er für ein Flugticket für seinen Vater von Stuttgart nach Berlin da gekauft hatte. Und danach war er im Europäischen Parlament Und danach war er Co-Vorsitzender mit Claudia Roth bei den Grünen. Das darf man auch nicht vergessen. Eine Partei geführt in Europa, eine der großen Parteien von Europa. Das ist auch ein Novum gewesen. Also ein sehr erfahrener Mann und er kennt sich auch aus. Von Fußball bis zur Landwirtschaftspolitik und hat auch eine Anerkennung in der gesamten Gesellschaft in Deutschland, nicht nur in Baden-Württemberg. Ja.
0: Anatolische Schwabe?
1: Anatolische Schwabe und er spricht inzwischen Schwäbischer ist er. Das sind aber Ausnahmen. Wenn man den Worten von Herrn Markus König, von unserem Oberbürgermeister, Glauben schenken darf, und das sollte man, 51% der Nürnberger haben einen Migrationshintergrund. Wenn man das Stadtparlament anschaut, den Stadtrat, wie viel Prozent der dort sitzenden Menschen haben einen Migrationshintergrund? Ne? Das ist eine große Differenz. Wir sind noch nicht angekommen. Es ist ein noch sehr langer Weg. 30% unsere Bevölkerung in Deutschland haben einen Migrationshintergrund. Ich rede jetzt von arbeitenden Menschen. 30%. Und wie viel Prozent der Abgeordneten im Bundestag haben einen Migrationshintergrund? Wenn sich das mehr angeglichen hat, wenn zum Beispiel 20% des Bundestages aus den Migranten bestehen würde, deutsche Migranten, dann würden wir von einem anderen Bild von Ankommensein sprechen. Aber mit allein Cem Özdemir und Fatih Akın ist es nicht getan, zu sagen, die deutsche Gesellschaft hat große Entwicklung hinter sich gebracht. Auf der anderen Seite schon, wenn man Leistungen bringt, dann wird man, und das ist irgendwie das Prinzip der deutschen Gesellschaft oder die Gründe des Erfolgs der Deutschen in aller Welt, wenn man Leistungen bringt, dann wird man, bekommt man auch Positionen. Der Kapitän der deutschen Fußballnationalmannschaft war eine Zeit lang ein Migrant. Der spielt jetzt bei Galatasaray. Der hat gute Leistungen gebracht. Er ist Champions League-Sieger geworden und so weiter mit Manchester City. Und dann ist er auch Kapitän geworden der deutschen Nationalmannschaft. Das hat niemand kritisiert. Als Mesut Özil einen guten Fußball gespielt hat, hat man ihn auch nicht so kritisiert, als er angefangen hat, auf der Reservebank seine Zeit zu verbringen, bei Arsenal, hat man angefangen, ihn zu kritisieren. Generell, wir hatten einen Dokumentarfilm gezeigt über einen Boxer, einen Türken, der in Berlin boxt. Immer wenn er gut geboxt hat und gewonnen hat, haben die deutschen Zuschauer gesagt, unser Mann. Und wenn er verloren hat, war der Türke. Also wir müssen immer sehr gut boxen können. Wir müssen immer auf den ersten Platz spielen. Viel mehr leisten als die anderen, als Durchschnitt. Dann wird man auch anerkannt, das ist wahr. Dann wird man sogar von extrem Rechten anerkannt. So ein Cem Özdemir wird auch von denen anerkannt. Er bekommt wahrscheinlich auch von denen Stimmen. Und ein Fatih Akın wird auch von denen gemocht. Aber es ist halt extrem, extreme Leistung erforderlich. Und das kann auch nicht jeder Migrant mit sich bringen. Nicht jeder ist so übertalentiert. Ja.
0: Ist es nicht mühsam, also vielleicht zum Schluss, ist es nicht mühsam, dass wir immer noch uns beweisen müssen?
1: Ali, es ist so, da sprichst du einen Mann an, der gerne das Gleiche denkt seit ein paar Jahren. Ich habe aufgehört, mich als Deutscher zu bezeichnen. Inzwischen bin ich damit einverstanden, dass ich der Migrant bin oder der Ausländer bin. Ich bin müde, diesen Kampf zu führen, aber ich darf nicht aufgeben, das sagt Nazım Hikmet gesagt. Man darf es nicht aufgeben, weiter zu kämpfen. Letztendlich ist dieser Rassismus und der Nationalismus ist eine Krankheit. Und das gibt es überall. In Deutschland nehmen wir es intensiver wahr, weil wir hier leben. Sonst spüre ich das, wenn ich in der Türkei unterwegs bin. Bei allen meinen sozialdemokratischen Verwandten spüre ich dort einen Rassismus den Arabern gegenüber, den syrischen Arabern, irakischen Arabern gegenüber und so weiter. Dort gibt es auch einen Rassismus den Ausländern gegenüber, viel stärker als hier. Wir müssen uns immer wieder beweisen, das ist unser Leben, das ist unser Schicksal. Das ist so, Das habe ich anerkannt, aber ich bin nicht mehr verletzt, wenn ich dann als Ausländer betrachtet werde. Ich lebe weiterhin gerne in Nürnberg, wenn das vielleicht die Schlussfrage ist, aber ich habe auch eine Zeit lang sehr oft San Francisco besucht und dort auch gelebt und gearbeitet. Ich wurde nie als Ausländer dort behandelt, bezeichnet. Es war ein Selbstverständnis, ein Teil dieser Gesellschaft dort zu sein.
0: Ich danke schon, dass du den Zeit genommen hast und auch mit uns auf Deutsch dieses Interview zu führen. Und wir werden nachher auf Türkisch ein paar Sachen uns unterhalten. Und wenn du zum Schluss auf Deutsch was sagen willst, bitteschön.
1: Ich lebe weiterhin gerne in Nürnberg. Es ist eine sehr funktionelle Stadt. Und im Prinzip habe ich meine Sozialisation Nürnberg zu verdanken. Und die gesellschaftliche Entwicklung werden wir gemeinsam prägen weiterhin. Dankeschön.
0: Danke. Jetzt kommt noch ein Musikstück von Sezen Aksu. Und dann machen wir auf Türkisch weiter. Das Interview war mit Adil Kaya, Präsident der Filmfestival Türkei Deutschland.

Hi zusammen zur neuen Ausgabe von Zugabe, dem Live-Magazin hier auf der 95,8 bei Radio Z. Im Studio 1 begrüßt euch der Robert. Und zwei Live-Mitstände habe ich für euch heute dabei. Für mich geht's inhaltlich zurück ins Jahr, ich würde sagen 1995. Da war ich damals in Nürnberg in der Resi zu Gast auf einem Konzert zweier Bands aus dem Genre Electronic Body Music, EBM. Vielleicht sagt euch das was. Und da waren damals Front242 und Nitze App zu Gast. Und genau die beiden Scheiben, zwar nicht mit dem Live-Mitschnitt aus Nürnberg, aber mit einem Live-Mitschnitt aus Hamburg und einem aus der USA, habe ich für euch heute ausgepackt und gibt's heute bis 18 Uhr zu hören. Hören wir also nun im ersten Live-Mitschnitt die Band Front242 mit einem Live-Mitschnitt aus dem Jahr 2014, aufgenommen irgendwo in den USA am ersten Tourtag ihrer Tour im Jahr 2014. Viel Spaß die nächsten ca. 70 Minuten.

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7: So, der Jingle hat's euch gesagt, wo ihr hier seid. Ihr seid auf der 95,8, eurem Lieblingsradiosender in der Metropolregion rund um Nürnberg. Im ersten Teil der Sendung Zugabe, die ihr im Übrigen gerade hört, hörten wir einen Live-Mitschnitt der Band Front 242, aufgenommen im Jahr 2014 in den USA. Von den Belgiern wechseln wir nun zu den Briten von Nizza-Ebb, das habe ich euch vorhin auch schon angekündigt. Wir gehen in die Hamburger Markthalle und werden uns für den Rest des Abends einen Live-Mitschnitt mit der Band Nizza-Ebb anhören. Bevor wir allerdings anfangen, noch ganz kurz der Hinweis: Hier auf der 95,8 geht's nach Zugabe weiter mit 2 Stunden Strafzeit. Bitte bleibt wie immer dran. Ich bedanke mich jetzt schon fürs Zuhören. Am Mikro und an der Technik verabschiedet sich der Robert und wünscht euch ab nun viel Spaß mit dem britischen Duo Nizza-Ebb.

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3: Ja, es ist wieder Sonntag, 18 Uhr. Das kann nur eins heißen. Es ist wieder Strafzeit. 2 Stunden lang das Knastmagazin von drinnen nach draußen, von draußen nach drinnen. Heute am 21. Juni mit mir, dem Mörtel, ausnahmsweise am dritten Sonntag, weil ich mit dem Hans getauscht habe. Ich bin nämlich nächste Woche nicht da. Das heißt, ihr hört den Hans nächste Woche und mich dafür diese Woche schon. Alles durcheinander. Aber nächsten Monat, da ist alles wieder wie gewohnt. Ich hoffe. Außer bei uns geht noch mehr drunter und drüber. Aber das bezweifle ich ganz stark. Jawohl, ihr erreicht mich, wie immer, heute Abend im Studio unter der 0911 4500 3x6. Bitte wieder nur anrufen, wenn Musik spielt dazwischen. Ich bin wie immer alleine und kann nicht so viel gleichzeitig machen. Deswegen immer nur, wenn er Musik hört, dann könnt er bei mir anrufen unter der 0911 450 666 im Studio und könnt Grüße dalassen, die ich danach on air weitergebe. Ihr könnt aber auch ganz einfach selber Grüße dalassen auf unserer Radio Z Strafzeit Hotline unter der 0911 450 6275. Laura hat es, glaube ich, in der letzten Ausgabe letzte Woche schon gesagt. Unsere Hotline geht jetzt auch wieder. Die Nachrichten, die ihr aufnehmt, kommen dann auch wirklich bei uns an und wir können sie wieder abspielen wie früher. Unser ganzer Mail-Server-Quatsch, den wir dazwischen hatten, der hat sich mittlerweile gegessen. Es ist wieder alles im Lot. Ihr könnt wieder auf der Hotline anrufen. Und ihr könnt uns natürlich auch, ne, Mail-Server geht wieder, deswegen auch wieder Mails, wobei da gab es nicht so viele Probleme, aber geht auf jeden Fall weiterhin, ist strafzeit@radio-z.net und ihr könnt uns natürlich auch weiterhin Briefe schreiben, da bleibt die Adresse Radio Z, Kopernikusplatz 12, 90 459 Nürnberg. Ja, und ich habe schon die Hotline-Nummer durchgegeben, ich habe auch die E-Mail-Adresse durchgegeben und sonst mache ich ja gerne, dass ich hier parallel den Laptop aufmache und nochmal Sachen live in der Sendung praktisch mit einbaue, aber heute haben wir wieder so ein straffes Programm. Ihr habt ganz viele Mails geschrieben, 3 Briefe habe ich auch mit dabei, ganz viele Musikwünsche, einiges auf der Hotline. Deswegen werde ich heute gar keine Zeit haben, nochmal am Ende noch was reinzuschieben, was zusätzlich dazukommt, weil ich schauen muss, dass wir überhaupt alles durchkriegen, was in der Woche reingekommen ist. Was übrig bleibt, macht dann natürlich der Hans nächste Woche. So, und jetzt aber ohne noch mehr Zeit zu verlieren, beginnen wir direkt. Und zwar habe ich auch direkt eine Sprachnachricht mit dabei von der Radio Z Strafzeit Hotline von letzter Woche noch. Und zwar kommt die von Julia, meine ich, an, ja, Julia und Miriam an Tina. So, jetzt aber. Falsch rum. So, schon den Musiktitel abgespielt. Jetzt kommt die Sprachnachricht.
4: Und die Miriam? Wir möchten gerne die Tina grüßen in der Frauenanstalt Nürnberg. Wir sind für dich da, pass auf dich auf. Und wir haben dich lieb. Ich liebe dich, mein Schatz. Freue mich, wenn du wieder rauskommst. Liebe dich.
3: Ja, und zu der Sprachnachricht, da gibt es eine zugehörige Mail und die habe ich jetzt direkt im Gepäck. Natürlich auch von Juli und Miriam an Tina. Hallo, ich will meine beste Freundin Tina grüßen in der JVA Nürnberg Frauenanstalt. Ich bin mit dem Kopf immer bei dir. Du schaffst das. Ich warte auf dich. Soll dich von der Miriam auch grüßen. Wir lieben dich. Ja, und dann war noch ein Musikwunsch dabei. Da muss ich leider wieder sagen, immer so ein bisschen dran denken, wie das so wertetechnisch und so weiter bei Z ausschaut. Bitte nur Musik wählen, die auch so zumindest so ein bisschen zu uns passt. Deswegen habe ich hier einen Ersatz rausgesucht. Wir hören hier Leukämie mit Für immer.

0: Leukämie für immer auf der 95,8. Ihr seid bei der Strafzeit bei Radio Z und ich mache direkt weiter. Ich habe direkt noch eine Sprachnachricht für euch und die kommt von Mena an Dean.
1: Hallo Dean, ich bin's, deine Frau Mena. Ich liebe dich über alles. Ich hoffe, es geht dir soweit gut und dass bei dir soweit wie es geht alles in Ordnung ist. Ich will dir sagen, dass wir dich brutal vermissen. Wir zählen jeden Tag, bis du endlich nach Hause kommst. Gott beschützt dich, er ist 24 Stunden bei dir. Jesus liebt dich. Pass auf dich auf, bleib so stark, wie du bist. Mach dir keinen Kopf. Wir schaffen alles gemeinsam. Du bist nicht alleine. Egal, was für eine Gedanken du hast, wir sind immer hinter dir. Und bald bist du wieder zu Hause. Und dann geht der Chaos wieder los mit der Familie und dein Stress. Also ruh dich jetzt noch schön aus und hol deinen ganzen Schlaf nach, weil bald ist dein Schlaf zu Ende. Dann kannst Baby schaukeln. Ich liebe dich, mein Mann, über alles. Pass auf dich auf. Ich hoffe, wir sehen uns ganz schnell bald wieder, dass ich Besuch kriege. Und Gott beschützt dich 24 Stunden, vergesst das bitte nicht. Ich habe dir auch eine E-Mail geschickt mit Musikwunsch, R. Kelly und Joe.
0: Ja, und genau diese Mail habe ich jetzt nämlich direkt als nächstes im Gepäck von Mena an Dean. Liebling, ich liebe dich über alles. Wir vermissen dich sehr. Gott beschützt dich 24/7. Wir schaffen alles gemeinsam. Du bist niemals alleine. Ich stehe immer neben dir, hinter dir und vor dir. Egal wie steinig unser Weg wird, wir gehen ihn gemeinsam. Vergesse niemals, du bist unser Halk, du bist und bleibst auf ewig unser Fels. Wir lieben dich, mein ganzer Halt. Und den Musikwunsch, den habt ihr jetzt auch schon angehört, wurde angekündigt. Jeep von Joe.

0: Joe mit Jeep hat sich gewünscht Mena für ihren Mann Dean. Und sie hat gerade angerufen und hat noch das Grüße-Triple vollgemacht sozusagen. Ich soll nämlich nochmal Grüße ausrichten von Mena an Dean. Sie sagt, sie liebt ihn über alles, wünscht ihm alles Gute zum 14. Hochzeitstag und sagt, er soll sich nicht fertig machen, weil Gott ist bei ihm und es stehen alle hinter ihm. Ja, jetzt muss Mena nur noch einen Brief schreiben, dann hat sie praktisch über alle unsere Möglichkeiten, uns zu erreichen, einen Gruß dagelassen. Mal schauen, ob das, wie sagt man, das Quattro, das ich weiß nicht, das Viertel fertig gemacht wird. Wir werden sehen. Die nächste Mail, die ich habe, da habe ich keine Sprachnachricht dazu, aber das ist auch mal okay. Die kommt von Jasmin an Sonny. Hallo, mein lieber Sonny-Boy. Ich liebe dich über alles. Dein Sonnenschein. Ich wünsche mir für uns ein Lied von Barry White, Let the Music Play. Das haben wir das erste Mal zusammen angehört, vor 18 Jahren. Ich liebe dich wie am ersten Tag. Mein Sonny.
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Quartett war das Wort, das ich gesucht hatte vor der Liedpause. Das war Barry White mit Let the Music Play in dieser relativ ungewohnt musikalischen Strafzeit bisher, aber das ändert sich nun. Wir kommen in gewohnte Gefilde mit der nächsten Mail. Die kommt von Bastian an Tim. Guten Tag, ich wünsche mir bitte das Lied Pradasport von Paschanim AK Außer Kontrolle und Selim 6.1 mit Grüßen an Tim von Bastian.

Huiuiui, da habe ich Mist gebaut. Habe ich das falsche AK außer Kontrolle-Lied angemacht? Entschuldigt. So, das haben wir gleich. Gleich geht es richtig los. Zu dem anderen kommen wir später. Entschuldigt.

Radarsport von Paschan im AK außer Kontrolle und Selim 6-1, gewünscht von Bastian an Tim. Ja, da habe ich einfach nur AK außer Kontrolle gesehen und direkt zugeschlagen und gar nicht drüber nachgedacht. Da war das Gehirn kurz aus dem Fenster draußen, aber ich habe es halbwegs rechtzeitig gemerkt. Den anderen AK außer Kontrolle Track hören wir später noch. Jetzt hören wir aber noch einen anderen Track, der wird sich gewünscht von Adrian an Tim. Hallo, ich wünsche mir das Lied Nintendo von Bouncy. Grüße an Tim von Adrian. Es gab auch von Adrian noch einige andere Musikwünsche, aber ihr wisst, einen können wir machen pro Person und bewünschte Person sozusagen, weil sonst kommen wir hier einfach nicht durch. Deswegen gibt's heute von Bouncy Nintendo.

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1: Bouncy mit Nintendo, gewünscht von Adrian an Tim. Als nächstes habe ich einen Brief, ich habe ja schon gemeint, drei habe ich heute mit dabei, der kommt von David. Hallo Team Strafzeit, Grüße gehen raus an das ganze Haus B der JVA Nürnberg. Ich wünsche mir das Lied Stadtpanorama von Haze mit Afrop. Ja, und das machen wir direkt.
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Stadtpanorama von Haze zusammen mit Afrop und Ali Aas. Ihr seid auf der 95,8 bei Radio Z und hört die Strafzeit. Das wird sich gewünscht vom David mit Grüßen ans Haus B. Den nächsten Track oder die nächste Mail, die ich mit dabei habe, die kommt von Malu Hart. Mein Bruder ist zurzeit in der JVA Nürnberg und ich möchte ihm gerne liebe Grüße übermitteln. Hallo mein lieber Bruder, ich hoffe, dass es dir gut geht und du gesund bist. Uns geht es allen gut. Pass bitte gut auf dich auf. Deine Schwester Malu Hart widmet dir dieses Lied. Ja, und wie der Track oder Interpret, Interpretin heißt, kann ich euch leider nicht sagen, weil ich nicht des Kyrillischen mächtig bin. Ich kann das leider nicht lesen. Deswegen ohne Anmoderation ein Track für Malu Hartz Bruder.

Ihr seid bei der Strafzeit und den Track hat sich Malo Hart gewünscht für ihren Bruder in der JVA Nürnberg. Ihr könnt mich übrigens auch weiterhin noch erreichen im Studio unter der 0911 45 00 3x6. Wenn die Musik spielt, könnt ihr mich anrufen, Grüße dalassen und dann gebe ich sie on air weiter. Ja, die nächste Mail, die ich habe, die kommt von Cassandra an Tim. Hallöchen Tim, hoffe dir geht's gut, freue mich auf deinen Brief schon. Und als Songwunsch haben wir hier Hood Black mit Viel gesehen.

viel gesehen von Hot Black, hat sich gewünscht Cassandra für Tim. Ja, und in der Zwischenzeit war ich hier ganz beschäftigt. Zwei Anrufe habe ich gekriegt, zweimal habe ich Grüße auszurichten. Und zwar einmal an den Sonny Boy von Bubba und Romlon. Die sagen, sie vermissen ihn dolle und wollen ihn grüßen. Und dann habe ich auch noch einen Anruf von Diane gekriegt. Die möchte ihr den Jonas grüßen und hat noch gemeint, sie hat zwar eine Mail geschrieben und auch eine Sprachnachricht dagelassen, zu der kommen wir dann später auch noch, aber sie hat einen wichtigen Punkt vergessen, und zwar wollte sie noch sagen, für die Anhörung nächste Woche wünscht sie Jonas alles Gute. Sie sagt, sie steht hinter ihm, hat die Daumen gedrückt und ist in Gedanken bei ihm und sie liebt ihn über alles. Genau, das waren noch Grüße von Diane. Wenn ihr auch nochmal im Studio anrufen wollt, dann könnt ihr das unter der 0911 450 6275. Oh nein, das war die Hotline, Entschuldigung. Da könnt ihr natürlich auch anrufen und Grüße dalassen. Aber wenn ihr das während der Sendezeit macht, werde ich es wahrscheinlich heute nicht mehr schaffen. Im Studio schafft das aber jetzt die richtige Nummer 0911 4500 3x6. Ja, da mache ich einmal den dritten Sonntag und bin schon ganz durch den Wind. Wir machen lieber weiter mit der nächsten Mail. Die kommt von Cem. Für meinen Bruder, der wohl nicht mehr lange hat, mach dir keinen Kopf, bald bist du da. Und gewünscht wird sich hier der Track Farben von Afrique 6-3.

Afrik 63 mit Farben. Ja, und ich habe wieder ganz viel zu tun gehabt. Ich habe nochmal zwei Anrufe gekriegt und habe wieder Grüße auszurichten. Und zwar einmal ganz liebe Grüße an David von seiner kleinen Familie. Derek und Diane soll ich ausrichten. Und dann grüßt Celeste und Dylan und die Mama den Francesco in der U-Haft. So, jetzt habe ich ein bisschen rumgestottert. Den Anruf hatte ich gerade, deswegen musste ich noch kurz meine Notizen entziffern. Ich hoffe, ich habe alles richtig ausgesprochen. Ja, auch ihr könnt weiterhin anrufen unter der 0911 4500 3x die 6. Dann kommt er bei mir im Studio raus und ich lasse Grüße da. Als nächstes habe ich noch eine Mail, die kommt von Jenny an Kevin. Hallo, meine Mausis. Ich hoffe, euch geht's gut und es passt alles. Kevin, Bruderherz, bald hast du es geschafft. Freuen uns schon auf dich. Ich denke an euch. Ja, und hier gibt es einen Musikwunsch dazu von Muko Fragen. Den habe ich aber nicht gefunden. Deswegen hören wir Eau de Toilette 2, den habe ich gefunden.

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Mucho, Eau de Toilette 2. Ja, weil ich den Track Fragen nicht gefunden habe, den sich eigentlich Jenny für Kevin gewünscht hat. Die nächste Mail, die ich habe, die ist kurz, aber dafür sehr to the point. Ich grüße meinen Brate Kevin, wenn du rauskommst, dickste Party. Liebwunsch haben wir hier, Leben illegal von Erabi.

Erabi und Amar leben illegal, hat sich Emir gewünscht für Kevin. Meine Telefonleuchte blinkt gerade, ich kann aber nicht ans Telefon gehen. Ich habe leider zu spät angerufen, da war der Song schon fast vorbei, konnte ich nicht rangehen. Am besten bei der nächsten Musik gleich nochmal probieren, dann klappt's auch. Und die nächste Musik, die haben wir auch gleich. Jetzt kommen wir nämlich mit zu einem Track gewünscht von Kevin an Pascha. Beste Grüße an Pascha von Kevin mit dem Lied Wunsch Kalash 44 mit WhatsApp.

Kalasch44 mit WhatsApp hat sich gewünscht, Kevin für Pascha. Und ich habe wieder zwei Anrufe gekriegt dazwischen. Einmal soll ich den Sonny grüßen von seinem Sonnenschein, alles Gute ausrichten. Und sie kommt am Freitag 9.15 Uhr zum Besuch, wird ausgerichtet. Und außerdem noch ganz special gibt es noch ganz viele liebe Grüße von der Enkelin Julina. Die hatte ich am Telefon und hat ganz aufgeregt auch nochmal liebe Grüße dagelassen. Und dann habe ich gerade noch einen Anruf gekriegt von Jesse und Daria. Die möchten auch nochmal den Francesco in der U-Haft lieb grüßen. Sie sagen, sie haben ihn lieb und sie glauben an ihn. Ja, und als nächstes habe ich jetzt nochmal einen Brief damit dabei und der kommt von Andi. Hallo Leute, hier ist Andi aka Parkins Sohn. Mein Arikai und ich zeigen euch jetzt mal, wo der Frosch die Locken hat. Ich möchte die Jungs von Haus B grüßen, den Dani, Said, Manu, Brian, Kiki und unseren roten Teufel Dev und natürlich den Philipp, meinen Besten, mein großer Teddybär. Beim Aufschluss komme ich dich wieder besuchen, mein Brate, weil ich habe dich doch gesagt, ich mache ich das Cousin. Ich wünsche mir noch das Lied Wieder da von AK Außer Kontrolle. Danke an das Strafzeit-Team. Ich küsse eure Augen. Wallabilla. Bis bald. Ja, und jetzt haben wir dann nämlich auch den AK Außer Kontrolle-Song, den ich vorhin aus Versehen schon angespielt habe. Wieder da heißt er.

AK außer Kontrolle wieder da, hat sich gewünscht der Andi. Ich habe als nächstes eine Mail, die kommt von Chrissy an Tim. Mein lieber Schatz, es war sehr schön, dich zu sehen und es war auch ganz toll, deine Stimme zu hören am Telefon. Ich vermisse dich jeden Tag und ich liebe dich über alles und ich hoffe so, dass diese Zeit nun schneller zu Ende geht. Deine Mama, Chrissy. Und als Liedwunsch haben wir hier noch Guck Mama von Suna.

Suna war es mit Guck Mama, gewünscht von Chrissy an Tim. Ihr seid auf der 95,8 bei Radio Z und hört die Strafzeit jetzt schon in der zweiten Stunde. Bis 8 sind wir noch da, das Knastmagazin von drinnen nach draußen, von draußen nach drinnen. Ja, und ich habe als nächstes eine etwas längere Mail, die kommt von Jenny an Markus. Hallo, hier ist die Jenny. Ich möchte meinen Ehemann Markus auf Haus C grüßen. An meinen wundervollen Ehemann, auch wenn Mauern zwischen uns stehen, können sie niemals das trennen, was wir in unseren Herzen füreinander tragen. Kein Tag vergeht, an dem ich nicht an dich denke. Du fehlst mir in jedem Moment, in jedem Lächeln und in jedem Augenblick, den ich gerne mit dir teilen würde. Manchmal ist es schwer, die richtigen Worte zu finden, um dir zu beschreiben, wie sehr ich dich vermisse. Aber eines sollst du immer wissen. Meine Liebe zu dir ist unverändert. Sie ist stark, geduldig und voller Hoffnung. Die Entfernung und die schwere Zeit können meine Gefühle nicht kleiner machen. Sie zeigen mir nur noch mehr, wie wichtig du für mich bist. Ich bin stolz auf den Menschen, der du bist, und ich glaube an dich. Auch wenn die Tage lang erscheinen und manche Momente dunkel wirken, wird diese Zeit nicht für immer dauern. Halte durch, mein Schatz. Es warten noch viele schöne Tage auf uns, viele Umarmungen, viele Gespräche und viele gemeinsame Erinnerungen. Bis wir uns wieder in die Arme schließen können, trage ich dich jeden Tag in meinem Herzen. Du bist mein Zuhause, egal wie weit du gerade entfernt bist. Ich liebe dich mehr, als Worte jemals ausdrücken können, und ich werde auf dich warten. Mit Liebe, Vertrauen und Hoffnung. In ewiger Liebe, deine Frau. Und als Musikwunsch haben wir hier noch Ohne euch von Pietro Lombardi.

Pietro Lombardi mit Ohne euch hat sich Jenny für ihren Mann Markus gewünscht. Die nächste Mail, die ich habe, die geht an Nicola. Hi Nicola, wollte dir nur kurz Hallo sagen. Am Mittwoch war es sehr schön, dich wieder zu sehen. Nur leider ist die Zeit viel zu kurz. Gestern war Donnerstag und Virginia, Arton und Kiki haben uns besucht. Waren lange draußen gesessen und es war sehr schön. Nur leider hast du mal wieder gefehlt. Wir vermissen dich alle sehr. Ruf nächste Woche mal an, ob du noch da bist. Wenn ja, mache ich einen Besuchstermin aus. Liebe Grüße, hab dich lieb, deine Mama. Und als Musikwunsch haben wir hier Perfekt von Ari Beats zusammen mit Raff Camora.

Perfekt von Raf Camora zusammen mit Ari Beats gewünscht für den Nikola. So, und als nächstes habe ich nochmal Post für den Sonny Boy, diesmal von Mandy. Hallo liebes Radio Z-Team, meine Grüße gehen an meinen Papa Sonny Boy. Zu Hause ist alles soweit in Ordnung und ich hoffe, dass bei dir auch alles okay ist. Marvin und die Kinder sind aktuell krank, hoffe, dass es schnell wieder vorbei ist. Grüßen soll ich dich von Marvin. Pass auf dich auf, in Liebe, deine Tochter Mandy. Und hier haben wir den Musikwunsch Isolutu von Bacelli.

0: der Song passt zum Wetter. Bocelli, Isolo Tour, gewünscht von Mandy für Sonny Boy. Und wir hören jetzt einfach nochmal in unsere Hotline rein, in die Radio Z Strafzeit Hotline.
1: Lieber Carlo, unser Besuch bei dir hat uns heute wieder sehr erfreut und es war schön, dass wir dich nochmal persönlich sehen konnten. Wir wollten dir jetzt nur nochmal sagen, dass wir an dich denken und du und wir sind gut für die Verhandlung vorbereitet. Egal was passiert, du bist unser Sohn und wir halten zu dir. Jeder Mensch macht Fehler und hat schwierige Zeiten. Aber wichtig ist, nicht den Mut verlieren und nach vorne zu schauen. Pass gut auf dich auf und glaube an dich. Und wir wünschen dir, dass alles fair verläuft. Denk daran, du bist nicht allein. In unseren Gedanken und Herzen sind wir ganz bei dir. Ich schicke dir ganz viel Stärke und eine dicke Umarmung. Liebe Grüße von Mama und Papa. Und fürchte dich nicht, ich bin bei dir, so spricht unser Herr. Und an das Radio Z-Team vielen Dank, dass sie es ermöglichen, unseren Sohn zu grüßen.
0: Ja, der Dank geht natürlich nur zurück für das liebe Lob, das ihr da lasst. Ja, und für den Carlo, da habe ich auch noch eine zugehörige Mail, die machen wir direkt hier im Anschluss. Liebes Radio Z-Team, meine Grüße habe ich schon per Sprachnachricht an unseren Sohn Carlo gesendet, die haben wir gerade gehört. Und jetzt haben wir noch einen Musikwunsch, und zwar Hall of Fame von The Script. Hoffentlich gefällt es dir, Carlo, das hat ja nämlich die Mama ausgesucht. Liebe Grüße, Mama und Papa. Ja, dann hören wir jetzt Hall of Fame von The Script.

0: Hall of Fame von The Script ging raus an Carlo, gewünscht von seinen Eltern. Ja, und wir hören direkt nochmal in die Radio Z Strafzeit Hotline rein.
1: Hi, hier ist die Jessie
2: und die Daria.
1: Wir grüßen den Francesco, der gerade in Nürnberg in U-Haft sitzt im Haus C. Wir denken an dich, bleib stark.
2: Bleib stark.
1: Ciao. Charlie.
0: Ja, und von den beiden hatten wir vorhin schon mal gehört. Da hatten sie nämlich hier im Studio angerufen. Das könnt ihr auch immer noch machen. Unter der 0911 45 00 3x6 kommt er bei mir raus. Könnt Grüße da lassen, die ich dann on air weitergebe. Oder, was die beiden ja auch gemacht haben, ihr könnt auf der Hotline anrufen. Unter der 0911 45 06 275. Da wir noch heute nicht dazu kommen, die Sachen, die während der Sendezeit reingekommen sind, noch abzuspielen. Aber es geht natürlich nichts verloren. Bleibt alles da. Hören wir dann in der nächsten Sendung. Ja, und Jessie, die hat auch das Triple gemacht, das wir eingangs hatten. Hat nämlich einen Anruf von hier in der Sendung, Sprachnachricht und jetzt hier auch noch eine Mail an den Francesco. Ich wünsche mir das Lied Maschkal Maybach für Francesco, der gerade in der U-Haft in Nürnberg Haus C sitzt, von Jessie Maus. Ja, dann hören wir doch noch Maschkal mit Maybach.

0: Maybach. Maschkal mit Maybach hat sich gewünscht, Jessy für Francesco. Und dazwischen habe ich noch einen Anruf gekriegt von der Jenny. Die möchte nochmal ihren Ehemann, den Markus, auf Haus C grüßen. Sie hat gemeint, sie freut sich sehr auf alles und sie liebt ihn über alles. Ja. Und als nächstes habe ich eigentlich eine Mail von Boban an Jonas. Die ist aber diesmal nur ein Liedwunsch. Ich weiß nicht, ob da vielleicht was schiefgegangen ist. Aber zum Glück habe ich auch zwei Sprachnachrichten von Boban an Jonas. Eine noch von letzter Woche, eine von dieser Woche. Die können wir abspielen und danach hören wir den Liedwunsch Avicii mit Wake Me Up.
1: Hallo Jonas, Baby. Ich weiß nicht, ob die Sprachnachrichten heute im Radio abgespielt werden. Deshalb möchte ich dir einfach sagen, dass ich dich über alles liebe und immer für dich da sein werde. Ich freue mich schon darauf, dich morgen zu sehen. Schlaf schon später und denk daran, dass ich jede Sekunde an dich denke. Bis morgen, Pupsi. Ich liebe dich.
2: Hallo, Jonas. Ich hoffe, es geht dir gut. Ich bin gut bei meiner Familie angekommen. Die letzten Tage sind schnell vergangen, weil ich viel mit meiner Familie und meinen Freunden unterwegs war. Alle hier grüßen dich ganz lieb. Ich hoffe, nächstes Mal kommen wir zusammen hier. Ich wünsche dir eine schöne Woche und später eine gute Nacht. Ich hoffe, wir sehen uns im Juli in Ruhe und können miteinander reden. Bleib stark. Ich liebe dich.

Ich habe noch einen letzten Brief, den ich vorlesen kann. Danach natürlich noch genug Mails, aber der letzte Brief für heute. Und der kommt von Sonny Boy. Hallo, liebes Radio Z-Team. Es ist toll, dass es euch gibt. Danke dafür. Ja Mensch, so viel Lob heute für uns. Vielen Dank. So, nun mal die Grüße an meinen Sonnenschein, Schwester Rosanna, Pupa, Ronny, Bino, Kybra und Mandy, Tante Geli und Mama. Erstmal danke, dass ihr alle an mich denkt und immer über das Radio Grüße dalasst. Heute geht es mal von hier nach draußen an euch. In Liebe, euer Sonny Boy. Ich liebe euch und denke an euch. Und einen Musikwunsch gibt es selbstverständlich auch dazu. Der ist Natural High von Bloodstone.

0: Natural High von Bloodstone, das hat sich selbstverständlich Sonny Boy gewünscht. Ja, und eine letzte Sprachnachricht für heute habe ich auch noch von der Radio Z Strafzeit Hotline und die kommt von Diane an Jonas.
1: Hallo, da ist die Diane, die Mama

0: Vom Jonas. Hallo Jonas, ich hoffe, dir geht's einigermaßen bei der Hitze und du verreckst mir nicht ganz so in dieser Zelle. Oh Gott, ich kann es mir richtig vorstellen. Nicht schön. Und ich hoffe, du gehst jetzt inzwischen auch wieder ein wenig raus und dass alles soweit passt. Wir sehen uns am Freitag. Ich freue mich voll drauf. Ich bringe Vanessa mit. Also ich komme nicht allein, da reden wir dann einfach nochmal drüber. Aber ich freue mich, dich zu sehen. Jetzt habe ich hier noch jemanden, möchte dich grüßen.
1: Hallo Jonas, hier Monika, grüß dich. Ich hoffe, unsere Karten haben dich erreicht und ich verspreche, du wirst öfter von mir hören. Mach's gut, denk an dich. Ciao, Grüße auch von Peter.
0: So, mein Schatz, ich hab dich ganz arg lieb. Ich wünsche dir einen schönen Abend und guten Start in die Woche. Bis Freitag, deine Mama. Hab dich lieb, drück dich.
2: Ja, und ich sag's nochmal, ihr könnt natürlich auch Grüße auf unserer Hotline hinterlassen unter der 0911 450 6275. Und ihr könnt heute aber auch immer noch im Studio bei mir anrufen unter der 0911 4500 dreimal die 6. Das hat auch gerade schon jemand probiert und probiert es auch immer noch. Aber es funktioniert, wie gesagt, immer leider nur, wenn die Musik läuft, weil ich kann nicht so viele Sachen gleichzeitig machen. Auf jeden Fall. Die Sprachnachricht hat natürlich auch wieder noch eine zugehörige E-Mail und auch hier würde das Triple dann voll gemacht, weil hier kamen auch schon Grüße über das Studiotelefon rein von Diane und die E-Mail lautet wie folgt: Hallo Jonas, und wieder ist eine Woche vorbei. Das Schönste in der Woche war, dich zu sehen. Und Freitag sehen wir uns wieder. Ich hoffe, es geht dir soweit gut. Mach dir bitte um mich keine Sorgen. Ich will, dass es dir gut geht, auch in dieser Situation. Ich werde dich immer lieben und für dich da sein, egal was kommt. Schönen Sonntagabend noch und guten Start in die kommende Woche. Bis Freitag. Hab dich ganz arg lieb, deine Mama, Diane. Denk immer daran, Licht findet immer seinen Weg durch die Dunkelheit. Deine Zeit kommt auch wieder. Jonas, hab dich lieb. Und als Musikwunsch haben wir hier Das Leben ruft von Santos und Montes.

Ja, Santos und Montes waren das mit das Leben ruft und ich kann mich schon wieder vor Anrufen gar nicht retten. Es blinkt auch schon wieder die Lampe, aber jetzt bin ich ja wieder on air. Ich habe einmal einen Anruf nochmal von Julia gekriegt, die zusammen mit Miriam nochmal Martina in der Frauenanstalt grüßen möchte. Sie sagt, hallo Schatz. Sie sagt, jeden Tag denkt sie an sie, sie freut sich schon auf den nächsten Brief, sagt noch, alle haben sie lieb und sie meint, sie wartet draußen auf Martina und freut sich, wenn sie endlich wieder draußen ist und sie sich treffen können. Ja, und dann habe ich noch einen Anruf nochmal vom Sonnenschein gekriegt, nämlich mit einem Dank zurück an den Sonny Boy für die Grüße, die wir gerade gehört haben und natürlich mit dem Song von Bloodstone. Und sie meinte, die ganze Familie hat gerade zugehört bei dem Track und hat sich gefreut und sie lieben ihn ohne Ende. Jawohl, so und jetzt bin ich praktisch so unter Anrufen begraben gewesen, dass ich gar nicht hingekriegt habe, schon den nächsten Song hier reinzuziehen. Deswegen muss ich erstmal gucken. Hier sind wir, die nächste Mail, die kommt nämlich vom Ömer und der sagt noch, ich grüße meine Jungs von Haus E, insbesondere die Brüder Assis und Mert, meine Achs. Ich wünsche mir das Lied Kani 030, Vertrau mir. Und das habe ich jetzt auch in der Zwischenzeit rausgesucht. Kani 030 haben wir noch.

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1: Kani 030, vertrau mir, hat sich Ömer gewünscht. Ich habe noch eine Mail, die geht nochmal an Nicola und kommt diesmal von Virginia. Hallo mein Schatz, ich wollte dir einfach mal schreiben und dir sagen, wie sehr ich dich liebe und vermisse. Du fehlst mir jeden Tag und ich denke ständig an dich. Egal was ich mache, du bist immer in meinen Gedanken. Am Samstag war ich mit Julian, Mauris, Anton, Fabi, Kayana und Dani im Freibad. Wir hatten schönes Wetter, haben viel gelacht und den Tag zusammen genossen. Trotzdem habe ich mir die ganze Zeit gewünscht, dass du dabei wärst. Mit dir wäre der Tag noch viel schöner gewesen. Ich hoffe, es geht dir gut und du weißt, dass ich immer hinter dir stehe. Du bedeutest mir unglaublich viel und meine Liebe zu dir wird jeden Tag stärker. Ich freue mich schon so sehr auf den Tag, an dem ich dich wieder in die Arme schließen kann. Pass gut auf dich auf und vergiss nie, wie sehr ich dich liebe. In Liebe, deine Frau. Und hier haben wir noch einen Musikwunsch, Hemso mit Fast Life.

So, das war noch Hemso mit Fastlife gewünscht für Nicola von Virginia. Und ich habe noch mal einen Anruf gekriegt. Und zwar soll ich noch mal liebe Grüße ausrichten. Noch mal ganz liebe von Julia. Und die gehen an Martina. Auch zusammen mit Miriam sollen die ausgerichtet werden. Sie sagt noch mal, sie packt das schon, Martina. Und sie stehen alle hinter ihr. So, mal schauen, wie viel ich noch reinkriege. Die nächste schaffen wir auf jeden Fall noch von Kiana und Anton auch nochmal an Nicola. Hallo Nicola, wir sind gerade in Sulzbach im Schwimmbad, springen wie immer fein vom Dreier und Fünfer. Bock zwar, aber ist natürlich nicht so krass wie beim Klippenspringen. Wir hoffen, dass unsere Bilder angekommen sind. Waren am Dienstag und Donnerstag bei der Alex. Das war richtig schön. Wir freuen uns schon richtig, dass wir dich bald wieder besuchen können. Pass auf dich auf und bis bald. Liebe Grüße, Kiana und Anton. Und dann gibt es auch hier natürlich einen Musikwunsch und das ist mal wieder Besuchstag von Chilo und Abdi zusammen mit Rathar und Faisal.

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Celo und Abdi zusammen mit Chatha und Faisal. Besuchstag war es. Ja, und wir sind kurz vorm Ende vor der Strafzeit, aber eine Mail schaffe ich auf jeden Fall noch. Ich glaube sogar noch zwei, aber die hier auf jeden Fall noch von Marina an Michael Andreas. Hey, ich weiß gerade gar nicht, wie es dir geht. Hoffe, dir geht es gut. Ich warte auf einen Brief von dir. Bitte bleib stark und lass dich nicht hängen. Diese Zeit überwindest du auch noch. Ich hoffe, ich höre von dir und bis bald. Falls er es nicht hören sollte, richtet ihm bitte aus, dass er sich bei Marina melden soll. Danke. Und einen Liedwunsch haben wir natürlich auch noch. Und das ist Falke von KJ.

Kajo mit Falke war's. Ich habe gerade den Zettel weggemacht. Ach nein, da ist er, wo es draufsteht, von wem es war. Genau, Marina hat sich das gewünscht für Michael Andreas. So, und eine letzte Mail, die schaffe ich noch, die kommt von Heiko an Jonas. Hallo zusammen, hier ist der Heiko und ich wünsche mir für den Jonas heute mal irgendwas von Chilo und Abdi. Habt einen schönen Abend und eine gute Woche und genießt die Sendung. Ja, und da habe ich noch Relais rausgesucht. Das hören wir dann gleich noch zum Ausklang. Ich verabschiede mich so lang. Bis nächsten Monat, da mache ich dann wieder den vierten Sonntag bei mir, aber bei euch geht es natürlich nächste Woche wie gewohnt weiter mit der nächsten Strafzeit, 18 Uhr wieder am Sonntag dann mit dem Hans und in der Zwischenzeit könnt ihr uns Nachrichten noch auf der Hotline hinterlassen unter 0911 450 6275, da könnt ihr selber Sprachnachrichten da lassen, die wir abspielen oder ihr schreibt uns noch eine Mail an strafzeit@radio-z.net, die ich diese Woche nicht geschafft habe, so paar sind leider unten hinten runtergefallen. Die holen wir dann nächste Woche nach. Aber natürlich trotzdem schreibt an strafzeit@radio-z.net. Dann kommen eure Mails höchstwahrscheinlich auch noch dran. Und um unbedingt dran zu kommen, natürlich schreibt ihr einen Brief. Und zwar Radio Z, Kopernikusplatz 1290 459 Nürnberg. Wenn die ankommen, dann werden die natürlich auf jeden Fall gelesen. Hier geht es jetzt im Anschluss gleich noch weiter mit dem Dieter mit Rock in Black. Ich verabschiede mich so lang und hoffe, ihr habt noch einen schönen Tag bei Z. Einen schönen Monat, bis wir uns wieder hören und eine schöne Woche an alle, die die Strafzeit hören, bis es nächste Woche wieder weitergeht. Wir hören jetzt noch Chilo und Abdi mit Relais. Bye, bye.

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1: 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Hier ist Rock in Black.
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Hallo, Servus und einen schönen Abend wünsche ich euch und begrüße euch zur vierten Ausgabe von Rock in Black in diesen, ja, jetzt sehr heißen Temperaturen bei Radio Z95.8 und wie gesagt im Monat Juni. Es ist ja noch nicht ganz Sommer. Heute ist doch wohl. Ne? Ich meine, 21.06. ist immer Sommeranfang und es sind die richtigen Temperaturen. Also jammert nicht, ja, wir brauchen etwas Sommer nach einem langen Winter, nach einem langen Herbst. Also 6 Monate, die etwas grau sind, die Regen haben, die Sturm haben, Schnee haben etc. Sind wir doch mal froh, dass es jetzt endlich Wärme da ist und Hitze da ist und saugt dir die Energie in euch auf. Wir werden sie früh genug wieder brauchen, würde ich mal sagen. So, viele werden natürlich heute auch wieder vor dem Fernseher sitzen und die WM verfolgen. Also ich habe es auch gemerkt an den Wunschsongs. Also es kamen nicht so viele wie dieses Mal, aber einige sind dann doch wieder mit da. Also alles gut und ich hoffe, dass ich euch neben den Alben des Monats, das heißt also von Autumn Witches, von Bon Voyage oder Voyage, natürlich auch Ryan Bingham and the Texas Gentleman, noch vieles andere mit präsentieren kann. Wie zum Beispiel Dan Barn mit einem Song Saver aus seinem derzeit aktuellen Album, das ja wirklich sehr, sehr gut gelungen ist und irgendwie so nah am Album des Monats vorbeigeschrammt ist. Ein sehr, sehr gutes Album, das ich alle mal immer gerne empfehlen möchte. Was haben wir noch mit dabei? Ich schau mal, ja, so einige vergessene, nicht ausgespielte. Letztes Mal hatte ich ja zum Beispiel auch diesen einen Lake-Song falsch angekündigt. Der ist natürlich heute auch mit da, der richtige dann auch und. Also ich hoffe, dass ich euch gut unterhalten kann bis 22 Uhr, bis der Hans dann mit seinem Tinnitus wieder, ich glaube, das ist doch heute, ne? Schauen wir doch mal. Na klar, Tinnitus. Da ist der Hans dann wieder mit am Rennen. Gehen wir gleich hier weiter. Letztes Mal konnte ich einen Song nicht ausspielen von The Order. Und der heißt Of Martyrs and Tyrants. Also von Märtyrern und Tyrannen. Mein Gott, er versucht es verzweifelt.

Bass mit Sick of Man. Schöne Nummer, wie ich finde. Das ist so. Tut zwar keinen weh, um Gottes Willen, aber das ist auch so eine, ich finde ja immer, Sommernummer. Ja? Sommernummer, wo ich sage, hey, das ist irgendwo leicht beschwingt. Man kann etwas abhotten, aber nicht zu viel, weil das Wasser strömt ja sowieso schon. Also, da lassen wir mal die Hitze etwas in uns und versuchen es etwas hinaus zu katapultieren. Huh, hoffentlich im Schatten und so weiter. Heute Abend sollen ja tatsächlich mal Gewitter kommen. Und ich habe jetzt, eigentlich wollte ich ja diese Sendung heute tatsächlich live machen, aber sorry Leute, ich habe eine kurzfristige Einladung bekommen für einen Geburtstag. Und deshalb sitze ich hier am Sonntagmorgen, 10.18 Uhr ist es jetzt bei mir, und ich nehme diese Sendung auf, aber wie gesagt, wie immer unter Live-Bedingungen, da wird nichts geschnitten und nichts dazugefügt und ever. Also alles so, wie mir gerade so aus dem Mund rausströmt. Auf was wollte ich hinaus? Ja, diese Gewitter und überhaupt und so. Jetzt habe ich den Faden verloren, ist aber auch egal. Man macht doch einfach mal weiter. So, nämlich, ach ja, heute sollen Gewitter kommen, genau. Da war ich doch. Und das ist, ich glaube, so um 17, 18 Uhr. Also wenn meine Wetter-App, ne, auch ich besitze ja sowas zwischenzeitlich. Oh, so, ich schaue mal nochmal hier. 19 Uhr. Ah, jetzt ist es auf 19 Uhr verschoben. Na gut, um 18 Uhr haben wir den Tisch bestellt. Hooray, hooray, hooray. Ja. Na gut, ein Abendessen im Regen macht doch auch Spaß, gibt etwas Abkühlung und wir gehen zum ersten Wunschsong. Und die treue Steffi, trotz Hitze, trotz WM, WM ist ja auch immer so ein Ding, ja, also hat sie geschrieben und hat mir auch ein paar Erinnerungen noch dazu geschickt. Denn Nick Borger and the Raptors, um die geht es nämlich jetzt, haben tatsächlich jetzt vor kurzem nochmal eine EP veröffentlicht, die heißt Loose 2. Und sie wünscht sich aber einen Song aus Loose One. Das ist nämlich 1992 erschienen. Ist eine australische Band, aber sehr gut. Ich habe schon mal ein, zwei Singles, glaube ich, von ihnen gespielt. Und sie hat mir geschrieben, hey, kommst du da nicht dran an das Volume 2? Hey, ich bin dran. Ja, einfach am ersten Sonntag im Monat, im Juli, einfach wieder einschalten und dann im Intro, Rockin' Black Intro, gibt's auch was von Nick Borger and the Raptors Loose 2. Also, ich bin ja kundenfreundlich und so hörerinnenfreundlich. Hier ist auf jeden Fall der Wunschsong. Hier ist Out in the Open.

Na, jetzt habe ich es aber mit drin gehabt. Lake on the Run aus dieser Deluxe-Version der neuen CD Lake 4. Also, und wie versprochen und damit auch meinen Fehler wieder korrigiert. Dieses Mal war sie eben mit dabei. Bevor wir zum Album des Monats kommen von All Them Witches, House of Mirrors, so heißt das neue Album von All Them Witches, kommen wir ja zu einer Band, die, das ist so AOR, das ist einfach AOR, aber ich muss sagen, das Album hat mir sehr gut gefallen und deshalb musste ich es unbedingt, ich habe es nämlich in der ersten Sendung nicht mehr wirklich untergebracht und das war mir etwas zu schade und ja, da passt es ja wunderbar, ne? Man hat ja genügend Sendungen und hier ist Boys from Heaven, hier ist der Song Hotline. Ja, hot ist es hier auch im Studio. Ziemlich hot.

So, wir kommen jetzt zum Album des Monats und das ist Autumn Witches, eine einfach grandiose Band. House of Mirrors heißt das neue Album und vier Stücke habe ich jetzt auf jeden Fall schon mal drauf oder von diesem Album gespielt, diverse Single-Auskopplungen und zwei Songs habe ich natürlich heute auch nochmal mit dabei, nämlich Red Rocking Chair und Calling Line. Und was gibt's über Autumn Witches noch zu sagen? Das ist so eine dieser Bands, wo man immer sagen muss, die bleiben bei vielen immer so etwas unter dem Radar. Ja? Da ist jetzt nicht viel Promotion dafür. Das meiste macht tatsächlich die Band selbst über Bandcamp etc. etc. Aber da ist immer, du hast immer das Gefühl, hey, die sind am Basteln, die machen was, die ja, versuchen irgendwo auch neue Elemente mit in die Rockmusik mit reinzubringen. Und das ist eine Band, die ich dadurch sehr zu lieben gelernt habe. Am Anfang, muss ich tatsächlich sagen, habe ich mich schwer getan, habe ich gedacht, was ist das? Aber wenn man sich die Zeit nimmt, Autumn Witches, all diese Schallplatten bzw. CDs, die sie veröffentlicht haben, hört einfach rein, es lohnt sich wirklich. Zwei Stücke, zuerst fangen wir an mit Red Rocking Chair und dann gehen wir zu Culling Line.

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Und davor gab's Red Rocking Chair, heißt das, glaube ich. Ich schau mal wieder, ne? Weil die Hälfte ist ja wieder hier verschwunden. Aber das ist Red Rocking Chair. Genau, so ist es. Puh, ja, warm und so. Ich schau mal, wie viel Grad habe ich. Na ja, Gott, um 10.47 Uhr habe ich hier herinnen 30 Grad, 30,2 Grad. Ach, lauschig, würde ich mal sagen, lauschig. Aber da müssen wir durch. Wir kommen zu den Wunschsongs und der JB. JB hat sich wie immer einen Song gewünscht und der kommt dieses Mal von David Bowie und der Song hat eine kleine Geschichte. Nämlich, David Bowie hat ja viele Experimente in seinem Leben gemacht. Er hat sich ja immer wieder selbst erfunden oder neu erfunden, so muss man das, glaube ich, sagen. Und nach seiner Ziggy Stardust-Zeit ist natürlich auch andere Versionen, andere Musikelemente, andere Parts mit reingekommen und man denke immer zum Beispiel an Absolute Beginners zum Beispiel. Ein Film, der meines Erachtens völlig misslungen ist, aber nichtsdestotrotz die Musik natürlich von Bowie schon eine Hörensweite, ne? Eine, wie sagt man, Ohrenweide? Keine Ahnung. Man hört es gerne, auf jeden Fall. Nichtsdestotrotz, Bowie war ja immer so eine, er hat sich dann auch mit einer Band so als Bindemitglied im Endeffekt so mit vereinigt und, hat viele Dinge immer ausprobiert, hat er auch gemalt und war für mich eigentlich so einer der Künstler, der so ein Rundum-Paket hatte. Ein Künstler, den ich nicht immer in seinem mit den Songs folgen konnte und die mir nicht immer gefallen haben, aber ein Künstler, den ich zu hohem Maße respektiere und für sehr, sehr geil empfinde. David Bowie hatte damals Anfang der 80er Jahre einen Soundtrack gemacht für den Film Cat People. Nun ja, dieser Film von Paul Schrader, glaube ich, in der Regie, hatte die Hauptdarstellerin Nastassja Kinski. Und das ist oder sollte so ein Erotik-Horrorfilm sein. Also mir sind damals die Füße eingeschlafen. Bringen wir es mal so auf den Punkt. Und auch die Musik damals von Giorgio Moroder aufgenommen und eben auch dieser Song Cat People und der heißt eigentlich noch Putting Out Fire, der wurde eben von Moroder und David Bowie zusammengeschrieben. Bowie war aber mit dieser Aufnahme eben für den Film Cat People überhaupt nicht zufrieden. Das war ihm viel zu lasch, das war ihm viel zu viel Synthesizer, war so gar nicht damit einverstanden und hat dann auch 1900, also im gleichen Jahr im Endeffekt, nachdem er das Plattenlabel und auch die Produktion geändert hat, das heißt, der Produzent war auf einmal dann von Chick Nile Rodgers. So, und dann wurde der Song neu aufgenommen mit Gitarrist zum Beispiel Stephen Ray Vaughan. Und der Song, die Synthesizer wurden ersetzt durch Keyboards und so klingt der Song schon viel straighter, schon viel, ja, härter will ich nicht, aber er klingt auf jeden Fall kräftiger. Und diese Version, eben das ist dann veröffentlicht worden auf dem Album Let's Dance. Da ist eben diesen Song hat sich der JB gewünscht. Und den haben wir natürlich auch da. Hier ist er, Cat People, Putting Out Fire.

Na, da darf sich doch jede Windmaschine freuen. Und wenn man nicht aufpasst, hätte dieser Song vermutlich auch beim Eurovision Song Contest mit auftreten können. Also, AOR, der Art, wo man sagt, naja, ne, und so. Aber hey, Sommermusik. So, a little too late von Arcado. Und wir gehen jetzt etwas in die ruhigere Sphären. Und ab und an mache ich mal Vertretung bei den lokalen Leidenschaften, wenn die Lisa und der Andreas zeitlich nicht können und es bei mir gut klappt, dann mache ich auch das gerne wieder. Dieses Mal, ich habe dieses Jahr schon 3 Sendungen gemacht. Hat wirklich großen Spaß gemacht. Und gerade letzten Donnerstag hatte ich 2 wunderbare Gäste und Gäste nennen. Und es ist wirklich eine Sendung gewesen, die mir wirklich lange in Erinnerung bleiben wird. Zum einen Eva Nüßlein, eine wunderbare Künstlerin, eine wunderbare Frau, die also so eine Ausstrahlung, eine Energie hatte, dass ich baff war. Und dann war ein junger Musiker da, den ich sehr ins Herz geschlossen habe, nämlich Alexander Noel. Und er hat ein wunderschönes Album herausgebracht. Also schaut mal nach. Ich werde sicherlich auch demnächst bei Banjo & Fiddle, jetzt nicht dann in der Ausgabe vom Juni, weil die ist schon im Kasten, fertig, aus, da ist nichts mehr zu ändern. Aber sicherlich im Juli werde ich bei Banjo & Fiddle da nochmal was von ihm bringen. Und ich habe nochmal einen Song eben aus dieser Sendung Lokale Leidenschaften mitgebracht, der heißt Warrior. Und so gehen wir nämlich auch in die Stundenpause. Genießt die wunderbare Stimme eines großen Talents. Hier ist Alexander Noel.

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Hallo, Servus und einen schönen Abend wünsche ich euch und begrüße euch zur zweiten Stunde von Rock in Black, der Wunschsendung am dritten Sonntag im Monat. Und die vierte Sendung ist es jetzt dieses Mal schon wieder. Also, das heißt, im Juni ist ja schon fast abgeschlossen. Wenn da nicht morgen noch wäre, morgen, nämlich am Montag, das ist der 22.06., also morgen, ne, einmal schlafen. So, dann gibt es ab 22 Uhr das Musikspezial, ein Rock in Black Spezial, den zweiten Teil über die neuen deutschen Bands. Freut euch, da werden ganz großartige Bands dabei sein. Paralyzed, The Birch, dann The Dirty Dwarfs. Was ist denn noch mit dabei? Also viele Bands und ihr werdet sicherlich gut unterhalten sein und ich bin mir absolut sicher, dass da einige Perlen für euch, für jeden mit auch dabei sein werden. Also morgen 22 Uhr, Sendung ist schon im Kasten, also viel Spaß schon mal dabei morgen 22 Uhr. So, was ihr gerade gehört habt, das war Bölder. Und wen der Name irgendwie bekannt vorkommen sollte, da muss ich sagen, stimmt. Der Philipp Bölder, der war ja schon vor einigen Jahren immer einigermaßen oft bei mir hier im Studio, ich glaube 3 oder 4 Mal sogar. Und zur damaligen Zeit war er noch solo unterwegs und mit englischen Songs etc. Natürlich auch eigenkomponierten Songs. Man könnte natürlich wieder die alte Story von, ihr wisst schon was, raussuchen hier. Wie heißt das immer da, wo man bassert und der darf dann in die nächste Runde, weil er so schön singt. Ja, da war er auch mal dabei. Ja, wurde auch gebassert und so weiter und so fort. Aber für mich ist er einer dieser neuen deutschen Künstler auch. Neu kann man ja eigentlich schon gar nicht mehr sagen. Der macht ja das jetzt auch schon fast 20 Jahre, würde ich jetzt mal fast sagen. So, also dahingehend ist er ein sicherlich ein Mann, der sich gut im Geschäft auskennt, der viel selber macht und sich jetzt eben eine Band geholt hat. Was heißt geholt hat? Er hat sich mit seinem Bruder zusammengeschlossen und die Band heißt Bölder. So, jetzt sind wir dann auch da, wo wir hin sein sollten. Und das war die neue Single Guten Morgen, Morgenrot. Schöne Sache mit etwas rockigen, bluesigen Ansätzen drin und so poppig und aber auch so rockig, dass man das gerade jetzt zu dieser Jahreszeit gut konsumieren kann, ohne dabei zu sagen, hey, da bräuchte man irgendwelche Windmaschinen. Nein, schöner Song von Bölder. Also, wir kommen zum Album des Monats, zum zweiten Album des Monats und das ist von Bon Voyage. So, oder Voyage, wie immer ihr das aussprechen wollt, ist ja eigentlich auch völlig egal. Und die Norweger haben ein tolles Album hingelegt, Hedonistic Hard Rock. Und sie vergessen ja immer nie so den Humor am Rande und schlagen da schon sehr, ich will nicht sagen gemein, aber ich sehe hindersinnig, ja? Ist doch auch ein schöner Ausdruck, oder irgend so. Ich habe wieder 2 Songs mitgebracht, nämlich Annabelle und 100 Million Billion. Ja, das kommt mir so bigger, dieses 100 Million Billion. Ist euch übrigens schon aufgefallen, dass diese Zahlen immer größer werden, immer größer? Ja, ich habe mir mal so alte Berichte rausgesucht aus den 70er Jahren. Da sprach man noch, wenn es um Staatsschulden ging, um Millionen. Ja, heute macht man schon gar nichts unter einer Milliarde. Ja, also das ist ja, es wird doch erst interessant, wenn es Milliarden sind. Ja, und jetzt haben wir auch einen Billionär. Mein Gottlein, ja. Und der ist sich scheinbar zu gut zu Fisch. Nein, ich reg mich nicht auf. Wir gehen zu Bon Voyage. Viel Spaß dabei.

Bon Voyage oder Bon Voyage, wie ihr immer sagen wollt, mit 100 Million Billion und davor gab es noch Annabelle aus dem derzeitigen aktuellen Album Hedonistic Hard Rock. Wirklich ein tolles Album, was die Norweger da gezaubert haben und immer mit diesem etwas feinen, hintersinnigen Humor. Schöne Sache, Bon Voyage oder Voyage. Mir gefällt ja immer Voyage, ne? Das klingt so völlig daneben. Ne? Müsste man eigentlich vorher sagen, hallo, ja, wieso weißt du das nicht? Keine Ahnung, aber der nächste Song heißt so, hello, von Lupo Nero, aber nur dreimal hallo, ne? Also.

Der gute alte Blues. Sean Webster Band mit Carried Away. Schöne Nummer. Ach, und so luftig. So, davor habt ihr Lupo Nero gehört mit Hello, Hello, Hello. Und dieses Hello, Hello, Hello kam aus Finnland. Das ist ein Trio und ist schon seit einigen Jahren dort sehr gut im Geschäft. Und denen scheint das Auftreten sehr viel Spaß zu machen, weil ich habe jetzt etwas so drüber gelesen. Also die Finnen scheinen an der Musik gefallen zu finden, weil diese drei Mann, die eben da dann auf der Bühne sind von Lupo Nero, das so mit Leben erfüllen und scheinbar richtig ein Fass aufmachen. Und dahingehend, also vielleicht mal so im Auge behalten. Lupo Nero, ich hatte irgendwann schon mal vor einigen Monaten mal eine Single von ihnen gespielt. Ich werde mein Auge, bam, dazu hinwerfen und so. Wir bleiben etwas beim Blues und die an

0: leider nicht mehr in der Mediathek. Hab da Pech gehabt, aber, ne, whatever. Ist ja nicht das erste und bestimmt auch nicht das letzte Mal, dass Andreas Dielmann hier, er beziehungsweise am Telefon war, beziehungsweise hier im Studio. Hör man einfach nur mal an mit einem ganz simpel betitelten Song: The Blues.
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Jared James Nichols, mein Gott, was ein schöner Name. Und in seinem Blut ist gerade, er hat geronnen, running hard, ist explodiert, ist gebrochen, es hat gebrodelt. Sozusagen vor lauter Energie, vor lauter Hitze. Und, aber das Album ist echt schön. Von Jared James Nichols, das neue Album. Es ist so, auch wie von Dan Byron zum Beispiel, was ich ja ganz am Anfang gespielt habe, ein Stück. Die beiden Alben machen wirklich Spaß und das ist jetzt nicht des Erfinders letzte Musikstelle, aber nichtsdestotrotz, sie machen Spaß und das ist etwas, was gerade in dieser heißen Zeit ja auch schön ist. Ja. Das kann man so nebenbei hören, aber es hat so viel Klasse, dass es auch richtig gut mal für einen Rockabend eben passt, ja, zum Abhotten. Ist doch auch schön. Wir gehen noch mal zu den Wunschsongs und wir spinnen gleich mal zwei hintereinander, denn mein Gott, wie viel Uhr haben wir denn? Also für euch müsste es jetzt so sein. 21.40 Uhr rum. Also, da haben wir nämlich hier einen Song, den hat sich der Ralf gewünscht, nämlich von Splinter. Das ist eine holländische Band, wenn ich mich recht entsinne. Es gab mal eine Band Splinter aus England, aber die ist hier nicht gemeint. Das ist die holländische Band Splinter, die auch bei Noise Solution irgendwie mit veröffentlicht. Und den Song 4 hat er sich gewünscht. Und die Micha, the Queen of the Night Show, die hört er heute natürlich auch noch ab 24 Uhr. Die hat sich auch einen Song gewünscht, nämlich von den Skeptikern Deutschland. Halt's Maul. Oh, ich bin schockiert. Mein Micha. Alter. Spinn du was.

zwei Wunschsongs hier. Einer, den sich der die Micha gewünscht hat. Queen of the Night Show. Und gespielt haben die Skeptiker mit Deutschland halt's Maul. Davor war ein Song, den hat sich der Ralf gewünscht gehabt. Von Splinter 4. Toller Song von Splinter, oder? Also sehr geiler Song, wie ich finde. Und wir haben gleich nochmal einen Wunschsong, der Martin. Und das ist der letzte Wunschsong für heute. Ja, immerhin, mein Gott, bei dem Wetter. Und WM, 5 Wunschsongs. Hey, ja, Spirit Mother mit Below für den Martin.

Ja, das war's dann wieder für Rock in Black im Monat Juni, aber noch nicht ganz. Morgen gibt's nämlich nochmal ein Rock in Black Spezial mit dem zweiten Teil über die neuen deutschen Bands. Einschalten im Musikspezial morgen ab 22 Uhr. Ihr hört gerade noch Gin Lady, ein paar Töne aus dem Album Toads and Diamonds. Und der Song heißt irgendwie, wenn ich das nämlich jetzt noch finde, kann ich aber I'm, irgendwas mit I'm your friend. Na, geht doch. Ich darf mich verabschieden, wünsche euch noch einen schönen Abend mit dem Hans und danach dann mit der Micha. Ich verabschiede mich morgen, wie gesagt, Rock in Black Spezial. Freitag dann nächste Woche Banjo and Fiddle. Und bis dahin, euer Fast Black. Bleibt uns gewogen. Ciao.

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1: Ja, und ganz herzlich begrüßt euch an dieser Stelle der Hans mit 2 Stunden klassischer Musik. Ihr wisst ja alle, dass wir momentan und auch in nächster Zeit noch außerordentlich hohe Temperaturen hier zu gewärtigen haben. Auch unser Sommerfest, das gestern in der Desi stattgefunden hat, war davon nicht betroffen, aber es war immerhin schön sonnig und kein Regen ist gefallen. Und ich glaube, wir hatten alle, die wir da waren, recht viel Spaß und Vergnügen. Und genau deswegen werden wir, denke ich, auch nächstes Jahr wieder ein Radio Z mal Desi Sommerfest veranstalten. Nun aber hier zum eigentlichen Kern meines Anliegens, euch Musik vorzustellen, die ihr vielleicht sonst gar nicht zu hören bekommt, außer eben hier bei Radio Z im Tinnitus. Im Mittelpunkt steht heute eine finnische Komponistin, die 1902 geboren wurde und 1982 gestorben ist und die meiste Zeit ihres Lebens in der finnischen Hauptstadt Helsinki verbracht hat. Es handelt sich um Helvi Lemmikki-Leiviskä, ein Name, den auch ich bis vor kurzem gar nicht gekannt hat. Sie gilt aber immerhin als bedeutendste und erste namhafte Komponistin ihres Landes. Ja, und warum habe ich es mir ausgesucht? Als kleinen Temperaturkontrast. Der kühle Norden versus die Hitzeglocke über Deutschland. Ich habe gerade nachgeschaut, in Helsinki herrschen gerade lauschige 19 Grad. Aber wir wollen nicht jammern. Wir wollen ein bisschen die Sonne genießen und ein bisschen Abkühlung in Form von klassischer, spätromantischer Musik hier auf Radio Z genießen. Wir hören das erste große Werk dieser finnischen Komponistin Helvi Leiviskä, ein Klavierkonzert in D-Moll, Opus 7, das in den Jahren 1931 bis 1935 entstanden ist. Und das bei der Uraufführung in dieser Zeit auch durchaus dem Pianisten Schwierigkeiten bereitet haben muss, denn erklungen ist seinerzeit eine etwas erleichterte Fassung. Wir hören jetzt aber die Originalgestalt dieser Komposition, ein sehr üppiges Werk von brahmsischen Ausmaßen, 3/4 Stunde dauert es. Und es gliedert sich in 3 Sätze, Allegro, Manon, Troppo, Allegro, gefolgt von einem Vivace und beschlossen von Fuga, Andantino, Ma Tranquillo, Maestoso und Andantino Cantabile zum Schluss. Also vielleicht insgesamt keine ganz schwere Kost, auch wenn eine gewisse nordische Schwere sicherlich auch über dieser Musik von Helvi Leiviskä liegt. Interpreten sind Oliver Triendl, der sich ja bekanntlich sehr verdient um die Wiederveröffentlichung von vergessener Musik gemacht hat, interpretiert außerdem von der Staatskapelle Weimar unter der Leitung von Ari Reisileinen. Nun also das Klavierkonzert von Helvi Leiviskä.